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Die aktuellen Blitzer in und um Wassenberg heute am Freitag. Geblitzt wird in Wassenberg-Forst, dort auf der Ruhrtalstraße. In Geilenkirchen auf dem Kamphausenweg. Und in Heinsberg auf der Hühlhofener Straße. Fahrt vorsichtig und kommt gut ins Wochenende.

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1: Mit Julia Fritz. US-Präsident Trump hat eine neue Grundlage für Importzölle gefunden, nachdem der bisherige gesetzliche Rahmen ausgelaufen ist. Auf Einfuhren aus 60 Handelspartnern, darunter bestimmte Produkte aus der EU, werden künftig Zölle von 10 bis 12,5% fällig. Als juristische Begründung dienen angeblich unzureichende Maßnahmen der Handelspartner gegen Zwangsarbeit. Eine Begründung, die Kritiker als abwegig bezeichnen. Nach der tödlichen Messerattacke in einer Regensburger Bankfiliale steht fest, bei dem Opfer handelt es sich um einen Mitarbeiter der Filiale. Die Bank zeigt sich zutiefst bestürzt und will vor allem die Beschäftigten unterstützen. Der tatverdächtige 20-jährige Deutsche wurde noch im Gebäude widerstandslos festgenommen und soll heute dem Haftrichter vorgeführt werden. Wegen verheerender Waldbrände hat Spanien den Notstand nationaler Tragweite ausgerufen. Unter anderem für die Hauptstadtregion Madrid. Damit kann der Staat zusätzliche Mittel für die Brandbekämpfung mobilisieren. Deutschland bekommt heute offiziell einen neuen Bundestrainer, Jürgen Klopp. Am Vormittag sollen die zuständigen DFB-Gremien auf dem DFB-Campus in Frankfurt zustimmen. Anschließend soll sich Klopp gegen 11 Uhr auf einer Pressekonferenz vorstellen. Sein Ziel? Die Nationalmannschaft gemeinsam mit DFB-Präsident Neuendorf und Hans-Joachim Watzke bis zur WM 2030 in Form zu bringen.
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2: Heute im Norden und Nordwesten viele Wolken, aber trocken. Ansonsten viel Sonne, lockere Quellwolken und trocken. 20 Grad in Nordfriesland, 30 Grad im Breisgau.
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aktuellen Blitzer in und um Wassenberg heute am Freitag. Geblitzt wird in Wassenberg-Forst, dort auf der Ruhrtalstraße. In Geilenkirchen auf dem Kamphausenweg. Und in Heinsberg auf der Hühlhofener Straße. Fahrt vorsichtig und kommt gut ins Wochenende.

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1: Mit Julia Fritz. US-Präsident Trump hat eine neue Grundlage für Importzölle gefunden, nachdem der bisherige gesetzliche Rahmen ausgelaufen ist. Auf Einfuhren aus 60 Handelspartnern, darunter bestimmte Produkte aus der EU, werden künftig Zölle von 10 bis 12,5% fällig. Als juristische Begründung dienen angeblich unzureichende Maßnahmen der Handelspartner gegen Zwangsarbeit. Eine Begründung, die Kritiker als abwegig bezeichnen. Nach der tödlichen Messerattacke in einer Regensburger Bankfiliale steht fest, bei dem Opfer handelt es sich um einen Mitarbeiter der Filiale. Die Bank zeigt sich zutiefst bestürzt und will vor allem die Beschäftigten unterstützen. Der tatverdächtige 20-jährige Deutsche wurde noch im Gebäude widerstandslos festgenommen und soll heute dem Haftrichter vorgeführt werden. Wegen verheerender Waldbrände hat Spanien den Notstand nationaler Tragweite ausgerufen, unter anderem für die Hauptstadtregion Madrid. Damit kann der Staat zusätzliche Mittel für die Brandbekämpfung mobilisieren. Deutschland bekommt heute offiziell einen neuen Bundestrainer, Jürgen Klopp. Am Vormittag sollen die zuständigen DFB-Gremien auf dem DFB-Campus in Frankfurt zustimmen. Anschließend soll sich Klopp gegen 11 Uhr auf einer Pressekonferenz vorstellen. Sein Ziel? Die Nationalmannschaft gemeinsam mit DFB-Präsident Neuendorf und Hans-Joachim Watzke bis zur WM 2030 in Form zu bringen.
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2: Heute im Norden und Nordwesten viele Wolken, aber trocken. Ansonsten viel Sonne, lockere Quellwolken und trocken. 20 Grad in Nordfriesland, 30 Grad im Breisgau.
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Die aktuellen Blitzer in und um Wassenberg heute am Freitag. Geblitzt wird in Wassenberg-Forst, dort auf der Ruhrtalstraße. In Geilenkirchen auf dem Kamphausenweg. Und in Heinsberg auf der Hühlhofener Straße. Fahrt vorsichtig und kommt gut ins Wochenende.

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1: Mit Julia Fritz. Es ist eigentlich längst klar, heute soll es offiziell werden. Jürgen Klopp wird neuer Bundestrainer. Der DFB hat zu einer Pressekonferenz geladen, ohne den Grund vorher zu nennen. Klopp soll einen Vertrag bis zur WM 2030 unterschreiben. Das nächste große Turnier ist die EM 2028 in Großbritannien und Irland. Nachdem die globalen Zölle ausgelaufen sind, hat US-Präsident Trump eine neue Grundlage für Importabgaben gefunden. Auf Einfuhren aus 60 Handelspartnern werden künftig bis zu 12,5% Zölle fällig, darunter die EU, die Schweiz und Taiwan. Als juristische Begründung dienen angeblich unzureichende Maßnahmen gegen Zwangsarbeit in den betroffenen Ländern. Eine Begründung, die Kritiker als abwegig bezeichnen. Die Polizei will an diesem Wochenende verstärkt Bahnhöfe in Großstädten in den Blick nehmen. Besonders an Kriminalitäts-Hotspots mit vielen Gewaltdelikten und Waffen sollen Kontrollen stattfinden. Die Bahn hatte zuletzt angekündigt, bald ein Alkoholverbot an allen Bahnhöfen einzuführen, um Auseinandersetzungen vorzubeugen. Menschen leben immer länger, verbringen aber auch mehr Zeit bei schlechter Gesundheit. Das zeigt eine Studie im Fachjournal The Lancet. Demnach verbrachten Menschen 2023 im Schnitt fast 11 Jahre krank, knapp 2 Jahre mehr als noch 1990. In wohlhabenden Ländern ist die Lücke zwischen Lebenserwartung und gesunden Jahren besonders groß.
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2: Heute im Norden und Nordwesten viele Wolken, aber trocken. Ansonsten viel Sonne, lockere Quellwolken und trocken. 20 Grad in Nordfriesland, 30 Grad im Breisgau.
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aktuellen Blitzer in und um Wassenberg heute am Freitag. Geblitzt wird in Wassenberg-Forst, dort auf der Ruhrtalstraße. In Geilenkirchen auf dem Kamphausenweg. Und in Heinsberg auf der Hühlhofener Straße. Fahrt vorsichtig und kommt gut ins Wochenende. Der Morgen.

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1: Mit Julia Fritz. Es ist eigentlich längst klar, heute soll es offiziell werden. Jürgen Klopp wird neuer Bundestrainer. Der DFB hat zu einer Pressekonferenz geladen, ohne den Grund vorher zu nennen. Klopp soll einen Vertrag bis zur WM 2030 unterschreiben. Das nächste große Turnier ist die EM 2028 in Großbritannien und Irland. Nachdem die globalen Zölle ausgelaufen sind, hat US-Präsident Trump eine neue Grundlage für Importabgaben gefunden. Auf Einfuhren aus 60 Handelspartnern werden künftig bis zu 12,5% Zölle fällig, darunter die EU, die Schweiz und Taiwan. Als juristische Begründung dienen angeblich unzureichende Maßnahmen gegen Zwangsarbeit in den betroffenen Ländern. Eine Begründung, die Kritiker als abwegig bezeichnen. Die Polizei will an diesem Wochenende verstärkt Bahnhöfe in Großstädten in den Blick nehmen. Besonders an Kriminalitäts-Hotspots mit vielen Gewaltdelikten und Waffen sollen Kontrollen stattfinden. Die Bahn hatte zuletzt angekündigt, bald ein Alkoholverbot an allen Bahnhöfen einzuführen, um Auseinandersetzungen vorzubeugen. Menschen leben immer länger, verbringen aber auch mehr Zeit bei schlechter Gesundheit. Das zeigt eine Studie im Fachjournal The Lancet. Demnach verbrachten Menschen 2023 im Schnitt fast 11 Jahre krank, knapp 2 Jahre mehr als noch 1990. In wohlhabenden Ländern ist die Lücke zwischen Lebenserwartung und gesunden Jahren besonders groß.
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2: Heute im Norden und Nordwesten viele Wolken, aber trocken. Ansonsten viel Sonne, lockere Quellwolken und trocken. 20 Grad in Nordfriesland, 30 Grad im Breisgau.
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0: Die aktuellen Blitzer in und um Wassenberg heute am Freitag. Geblitzt wird in Wassenberg-Forst, dort auf der Ruhrtalstraße. In Geilenkirchen auf dem Kamphausenweg. Und in Heinsberg auf der Hühlhofener Straße. Fahrt vorsichtig und kommt gut ins Wochenende.
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2: Und nun heißt es, ab ins Wochenende.
3: Hi, ich bin Jessica und was zu einem perfekten Wochenende gehört, ist auf jeden Fall ein ausgedehntes, langes Frühstück mit meiner Familie. Dann lesen, gerne einen Besuch in der Bibliothek, einen kleinen Ausflug draußen und entspannen.

Es gibt bekanntlich zwei Sorten von Wochenenden. Die einen sind bis auf die letzte Minute durchgeplant und die anderen beginnen mit dem Satz, mal schauen, was noch so passiert. Egal zu welcher Fraktion ihr gehört, Hauptsache ihr macht was draus. Das Wetter spielt jedenfalls ganz ordentlich mit. Der Samstag wird in Wassenberg der freundlichere von beiden Tagen. Trocken mit bis zu 27 Grad, richtig angenehm. Der Sonntag hingegen macht dann eher auf gemütlich. Viele Wolken, die Sonne zeigt sich nur selten und die Temperaturen liegen zwischen 17 und 21 Grad. Am Abend können immer wieder Regenschauer dazukommen. In der Nacht bleibt es wolkig bei 16 Grad. Heute schon mal die Sonnenstunden genießen und für Sonntag vielleicht vorsichtshalber den Regenschirm nicht allzu weit weglegen. Irgendwas ist bekanntlich immer.

0: Heute ist unweigerlich Freitag. Manche sagen auch Freutag.
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0: Heute ist der Tag des Tequila. Und nein, das ist keine offizielle Aufforderung, den Arbeitstag mit einem Salzstreuer und einer Limette zu beginnen. Tequila wird ausschließlich aus der blauen Agave hergestellt und stammt aus Mexiko. Was viele vergessen, ein guter Tequila wird nicht gekippt, sondern tatsächlich genossen. Langsam, Schluck für Schluck. Falls ihr heute Abend doch ein Gläschen probieren solltet, denkt dran, Tequila macht nicht mutig. Er sorgt nur dafür, dass man plötzlich glaubt, Karaoke wäre eine brillante Idee.
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0: Und jetzt kann eigentlich nur das hier kommen.

Lust auf einen ganz entspannten Sommerabend mit richtig guter Live-Musik hat, der sollte sich den kommenden Sonntag vormerken. Von 18 bis 20 Uhr steht auf der Open-Air-Bühne am Parkplatz vor der Burg das Duo Gentleman Jam auf der Bühne. Melanie Wissler und Arno Brechmann, sie sorgen mit zwei Stimmen und einer Gitarre für jede Menge Gefühl und echte Gänsehautmomente. Sie stand bereits beim Supertalent auf der Bühne und arbeitete mit Künstlern wie Boy George und Ricky Martin. Und er studierte Pop- und Jazzgesang in Arnheim und war schon mit Bobby McFerrin unterwegs. Gemeinsam versprechen sie uns einen stimmungsvollen Abend unter freiem Himmel. Und das Beste, Freikarten, die gibt es auf wassenberg-erleben.de. Schon heute sollte man sich den Schlemmermarkt Rhein-Maas vormerken. Vom 6. bis zum 9. August, bereits zum 32. Mal. 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

0: Seite der Stadt Wassenberg unter wassenberg.de. Wem hier was fehlt, uns kann man schreiben: redaktion@novumfm.de. 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Gleich bei uns der rein obligatorische Sternblick am Freitag.
1: Na,

0: Das Wochenende steht vor der Tür und damit die große Frage, Sofagartengrill oder doch die Tanzfläche. Manche planen ihre Party bis ins kleinste Detail. Andere finden sich plötzlich morgens um 3 in einer Küche wieder und wissen nicht mehr genau, wie sie dort gelandet sind. An diesem Wochenende die besten Chancen auf gute Laune, lustige Begegnung und unvergessliche Momente hat. Hier die Auflösung.
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2: Feiern, bis der Arzt kommt. Mal wieder so richtig feuchtfröhlich die Sau rauslassen, auf der leidenschaftlichen Motto-Party seine Laune auf die Spitze treiben, einfach abtauchen aus dem Alltag oder als Marktschreier dem Volk ausgelassene Stimmung billig verkaufen. Man muss die Feste feiern, wie die Sternzeichen fallen. Ganz egal, ob einer weinselig, bierernst oder sektlaunig ist.
1: Widder.
2: Ballermann ist überall. Da tanzt der Widderbär wie ein Lump am Stecken, bechert ordentlich, streitet heftig und sorgt auch gerne mal für eine hitzige Keilerei mit seiner ungezügelt potenten

0: Eroberungslust. Gemäß Widders Motto, im Krieg und auf der Fete ist alles erlaubt, tobt er sich so ungeniert aus, dass aus jeder harmlosen Feier eine Halligalli-Drecksau-Party wird.
1: Stier.
0: Zünftig zapfen. Fässchenweise Bier, Ochse am Grill und selbstgesungene Lieder mit Akkordeonbegleitung. So feiert der Vereinsmeier Stier am liebsten fröhliche Frühlingsfeste. Etwas jüngere Exemplare zappeln in der Dorfdisco herum und egal zu welcher Musik, der Tanz sieht immer ein bisschen nach Schuhplattler oder Schunkeln aus.
1: Zwillinge.
0: Big Smalltalk. Ein rechtes Freudenfest ist jede größere Ansammlung netter Leute für den kontaktsüchtigen Zwilling. Da kann er sich nach Gesprächsbedarf ausplaudern, Neuigkeiten aus dem Cocktailglas schlürfen und in alle Richtungen lange Ohren machen. Häppchenweise werden Sensationen gereicht und Zwillinge nehmen gerne Nachschlag.
1: Krebs.
0: Blümchen, sprich mich nicht an. Ja, wer steht denn da so schüchtern in der Ecke herum und hält sich an seinem Sektglas fest? Ein Krebschen, das lieber nach Hause möchte, wo nicht so viele fremde Leute einem zum fröhlichen Mitfesten animieren wollen. Allenfalls eine Tupper-, Dessous- oder Kerzenparty im kleinen Kreis ist für Krebse ein Grund zum Feiern.
1: Löwe.
0: Wir rocken den Ballsaal. Nicht jedes festliche Event muss gleich ein Bundesliga-Stadion füllen. Aber etwas in der Größenordnung sollte es schon sein für den Partylöwen. Ob die riesige Beachparty im strahlenden Sonnenschein, eine Benefiz-Gala mit Live-Musik Big Band oder eine Oscar-Verleihung, wenn es protzig prächtig ist, dann macht's Spaß.
1: Jungfrau.
0: So ein Saftladen. Auch aus naturbelassenen Zutaten kann die tüchtige Jungfrau eine vernünftige Party zusammenbrauen. Frisch gepresster Obstler, gesunde Gemüsedips, Picknick-Feeling mit viel sauerstoffhaltiger Luft, gelegentliches Lachen, pünktlicher Beginn und ein frühes Ende der Gesellschaft peppen jede fade Fete zu einem pädagogisch wertvollen Event auf.
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2: Mehr Party und mehr Sternenblick gleich bei uns.

0: läuft, die Stimmung steigt und irgendwo gibt es garantiert jemanden, der behauptet, ich trinke nur noch dieses eine Glas. Ihr wisst selbst, wie diese Geschichten meistens enden. Schauen wir lieber in die Sterne, die kennen das Ende schon heute.
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2: Verziert, serviert. Das kunstfertig angerichtete Buffet, ausgesuchte Höflichkeit beim Sektempfang, charmante Lügereien oder Komplimente, elegant dekorierte Gäste oder oberflächlich leichtfertige Heiterkeit schaffen die hübsche Partyatmosphäre für harmoniesüchtige Wagen. Um Abendgarderobe wird gebeten und der Hausherr spielt Piano.
1: Skorpion.
2: Alle unter Kontrolle. Wenn ein Skorpion eine fixe Festidee hat und sie unter die Leute bringen will, dann muss er die Fäden in der Hand halten und sein Partymotto ausgeben, ob das Darkroom, Mörderspiel oder Vampirnacht heißt. Da lauert das Grauen im Blutcocktail, springt blankes Entsetzen aus der Fingernagelsuppe und der Gothic-Sound ätzt das Trommelfell weg.
1: Schütze.
2: Das ist der Brüller. Boah, ist hier eine geile Party, schmettert begeistert der vollmotivierte Vorturner und reißt mit seiner guten Feierlaune alle vom Hocker, bis sie ausgelassen auf den Tischen tanzen. Wo ein Schütze ist, ist auch ein Schützenfest. Und in puncto euphorischer Selbstüberschätzung schießt er mal wieder den Vogel ab.
1: Steinbock.
2: Alle 10 Jahre wieder. Das Firmenjubiläum mit Anstoßen und kalten Platten ist dem Steinbock schon genug Party für ein Jahrzehnt. Er ist ja nicht zum Feiern auf der Welt. Erst die Arbeit, dann ein Richtfest. So baut er sich sein Leben auf. Und wenn sich eine lustige Fete gar nicht vermeiden lässt, dann wird die ganz ernsthaft geplant. 4 Lacher pro Stunde, das reicht.
1: Wassermann.
2: Zaungastlichkeit. Menschliche Nähe, emotionale Wärme und die Standardversion einer landesüblichen Fete. Welcher Wassermann will denn sowas? Diese ganz speziellen Feiertypen finden das gewisse Etwas einer LAN-Party viel witziger. Allein zu Hause und doch weltweit mit Gleichgesinnten im knisternden Netz verbunden sein. Einfach genial.
1: Fische.
2: Ein berauschendes Fest. Von bunten Illusionen vernebelte Sinne lassen weichseelische Fische dem unerträglichen harten Dasein wenigstens an Feiertagen entfliehen. Sie tanzen verträumt in Disco-Lichtschwaden, ersäufen ihren Weltschmerz in paradiesischen Cocktails oder versinken bei einer Shisha-Party in die zauberhafte Märchenwelt arabischer Nächte.
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0: Am Montag bei uns ein neues Horoskop für Wassenberg. Gleich ein Buchtipp für euch, der Totengräber und der Orden des Teufels.

0: Unser Buchtipp, der führt uns heute nach Wien ins Jahr 1896. Inspektor Leopold von Herzfeld bekommt es mit einem mutmaßlichen satanischen Kult zu tun. Unterstützung erhält er wieder vom eigenwilligen Totengräber Augustin Rothmeier. Wem diese Namen vertraut vorkommen, der hat vermutlich schon einen Band der erfolgreichen Totengräberreihe von Oliver Pötsch gelesen. Jetzt frisch erschienen der 5. Teil mit dem Titel Der Totengräber und der Orden des Teufels. Über das Buch im Beitrag von Hanna Bürgerding.
1: Historische Krimis, gespickt mit realen geschichtlichen Ereignissen. Das ist die Spezialität von Oliver Pötsch, denn für ihn ist klar,
2: Geschichte schreibt die besten Geschichten. Das merkt man vielleicht auch meiner anderen Serie rund um die Henkerstochter an. Das kann man gar nicht erfinden, was es historisch wirklich schon gegeben hat. Und aus diesen historischen Archiven bediene ich mich dann einfach. Und dann habe ich einfach ein Faible für Krimis von Agatha Christie. Ich glaube, das merkt man meinen Geschichten an.
1: Mit wem Inspektor Leo von Herzfeld und seine Verlobte Julia Wolf es dieses Mal zu tun bekommen, verrät bereits der Titel des neuen Romans. Der Totengräber und der Orden des Teufels. Die Spur führt bis in die höchsten Kreise der feinen Wiener Gesellschaft.
2: Da ist eine junge Frau bei einem satanistischen Ritual ermordet worden im reichen Wiener Bezirk Wieden. Und schon bald stoßen die beiden auf immer mehr Verschwörungen, übrigens auch auf dem Wiener Zentralfriedhof. Und da treffen sie auch wieder auf den Totengräber Augustin Rothmeier.
1: Neben den fiktiven Figuren lässt Oliver Pötsch auch immer wieder gern bekannte Persönlichkeiten der Zeitgeschichte auftreten.
2: Mir macht es einfach Spaß, reale Figuren auftreten zu lassen. Und dann erfahren die Leser vielleicht auch Dinge, die sie vorher nicht wussten. Also Doyle war zum Beispiel als Erfinder des Sherlock Holmes ein Spiritist. Der hat an Feen und Elfen geglaubt. Und bei Freud fand ich es immer ganz amüsant, dass der ziemlich viel geraucht hat, Zigarre, und immer Angst hatte, dass ihn seine Frau dabei entdeckt.
0: Wenn ihr spannende historische Kriminalromane mögt, Fans der faszinierenden Stadt Wien seid und selbst vor dem Teufel keine Angst habt, dann ist der Totengräber und der Orden des Teufels von Oliver Pötsch genau das Richtige für euch.

0: Das war's von mir für heute. Mehr noch, das war's von mir in dieser Woche. Montag ab 9 hören wir uns wieder. Bis dahin, habt ein feines Wochenende. Bussi, Bussi und ich bin raus.
1: Hi, ich bin Johanna und für mich gehört zu einem perfekten Wochenende Familienzeit, aber auch ein bisschen Me-Time. So eine Mischung aus beidem ist total toll. Zeit mit Mama und Papa zu verbringen, zusammen Film zu schauen, zusammen Spiele spielen oder mal was Leckeres kochen. Das liebe ich auch. Aber es tut mir auch mal persönlich gut, mich zurückzuziehen, zu meditieren mit einem guten Buch oder einem Tee. Ich finde, die Mischung macht's.

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1: Mit Julia Fritz. US-Präsident Trump hat eine neue Grundlage für Importzölle gefunden, nachdem der bisherige gesetzliche Rahmen ausgelaufen ist. Auf Einfuhren aus 60 Handelspartnern, darunter bestimmte Produkte aus der EU, werden künftig Zölle von 10 bis 12,5% fällig. Als juristische Begründung dienen angeblich unzureichende Maßnahmen der Handelspartner gegen Zwangsarbeit. Eine Begründung, die Kritiker als abwegig bezeichnen. Nach der tödlichen Messerattacke in einer Regensburger Bankfiliale steht fest, bei dem Opfer handelt es sich um einen Mitarbeiter der Filiale. Die Bank zeigt sich zutiefst bestürzt und will vor allem die Beschäftigten unterstützen. Der tatverdächtige 20-jährige Deutsche wurde noch im Gebäude widerstandslos festgenommen und soll heute dem Haftrichter vorgeführt werden. Wegen verheerender Waldbrände hat Spanien den Notstand nationaler Tragweite ausgerufen, unter anderem für die Hauptstadtregion Madrid. Damit kann der Staat zusätzliche Mittel für die Brandbekämpfung mobilisieren. Deutschland bekommt heute offiziell einen neuen Bundestrainer, Jürgen Klopp. Am Vormittag sollen die zuständigen DFB-Gremien auf dem DFB-Campus in Frankfurt zustimmen. Anschließend soll sich Klopp gegen 11 Uhr auf einer Pressekonferenz vorstellen. Sein Ziel? Die Nationalmannschaft gemeinsam mit DFB-Präsident Neuendorf und Hans-Joachim Watzke bis zur WM 2030 in Form zu bringen.
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2: Heute im Norden und Nordwesten viele Wolken, aber trocken. Ansonsten viel Sonne, lockere Quellwolken und trocken. 20 Grad in Nordfriesland, 30 Grad im Breisgau.
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aktuellen Blitzer in und um Wassenberg heute am Freitag. Geblitzt wird in Wassenberg-Forst, dort auf der Ruhrtalstraße, in Geilenkirchen auf dem Kamphausenweg und in Heinsberg auf der Hühlhofener Straße. Fahrt vorsichtig und kommt gut ins Wochenende.

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1: So, der Viktor ist hier weg aus dem Studio. Ich habe übernommen und habe für euch mitgebracht. Natürlich Maxis. Maxis und Maxi-Singles. Für euch hier in Wassenberg. Schönen guten Morgen. Ich bin Thomas Randerath.
2: Hallo, Ophofen.

Also wir könnten auch deine persönliche Maxi spielen. Zum Beispiel Heaven 17, Living in the Box, Maxi Priest oder. Wenn ihr einen Wunsch habt, schreibt uns redaktion@novumfm.de. 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
1: Mit Julia Fritz. Bei der Freiwilligen Feuerwehr Heinsberg hat es mehrere Beförderungen und eine Ernennung gegeben. Im Rahmen einer Dienstbesprechung wurden zahlreiche Feuerwehrangehörige für ihre neuen Aufgaben ausgezeichnet. Alexander Deiker übernimmt künftig als Einheitsleiter die Führung der Löscheinheit Heinsberg. Die Ehrungen fanden bei der Dienstbesprechung statt, weil die Jahreshauptversammlung der Feuerwehr nach dem Cyberangriff auf die Stadt Heinsberg bislang nicht stattfinden konnte. Mit vielen besonderen Aktionen haben sich die städtischen Kindertagesstätten in Erkelenz von ihren Vorschulkindern verabschiedet. Auf dem Programm standen unter anderem Ausflüge, Kinoabende, Familienfeste und Übernachtungen im Kindergarten. Passend zum 700-jährigen Stadtjubiläum reisten die Kinder der Kita Buscherhof sogar ins Mittelalter. Die Bekämpfung der afrikanischen Schweinepest in Südwestfalen hat das Land Nordrhein-Westfalen bisher rund 35 Millionen Euro gekostet. Nach Angaben des Landwirtschaftsministeriums wurden seit Ausbruch der Tierseuche 812 infizierte Wildschweine nachgewiesen. Um eine weitere Ausbreitung zu verhindern, wurden mehr als 500 Kilometer Schutzzäune errichtet. Besonders betroffen sind die Kreise Olpe und Siegen-Wittgenstein. Weitere Fälle gibt es im Hochsauerlandkreis.
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2: Heute bei uns in der Region erstmal viele Wolken, später größere Wolkenlücken. Es bleibt trocken, Maxi-Werte um 23 Grad.
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So, geschafft. Eine Stunde maximal. Ich hoffe, für dich war auch der ein oder andere Song dabei. Wenn nicht, dann schickt uns eine E-Mail an redaktion@novumfm.de und wir versuchen für euch in den nächsten Tagen eure Lieblingsmaxi rauszukramen. 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
1: Mit Julia Fritz. US-Präsident Trump hat eine neue Grundlage für Importzölle gefunden, nachdem der bisherige gesetzliche Rahmen ausgelaufen ist. Auf Einfuhren aus 60 Handelspartnern, darunter bestimmte Produkte aus der EU, werden künftig Zölle von 10 bis 12,5% fällig. Als juristische Begründung dienen angeblich unzureichende Maßnahmen der Handelspartner gegen Zwangsarbeit. Eine Begründung, die Kritiker als abwegig bezeichnen. Nach der tödlichen Messerattacke in einer Regensburger Bankfiliale steht fest, bei dem Opfer handelt es sich um einen Mitarbeiter der Filiale. Die Bank zeigt sich zutiefst bestürzt und will vor allem die Beschäftigten unterstützen. Der tatverdächtige 20-jährige Deutsche wurde noch im Gebäude widerstandslos festgenommen und soll heute dem Haftrichter vorgeführt werden. Wegen verheerender Waldbrände hat Spanien den Notstand nationaler Tragweite ausgerufen, unter anderem für die Hauptstadtregion Madrid. Damit kann der Staat zusätzliche Mittel für die Brandbekämpfung mobilisieren. Deutschland bekommt heute offiziell einen neuen Bundestrainer, Jürgen Klopp. Am Vormittag sollen die zuständigen DFB-Gremien auf dem DFB-Campus in Frankfurt zustimmen. Anschließend soll sich Klopp gegen 11 Uhr auf einer Pressekonferenz vorstellen. Sein Ziel? Die Nationalmannschaft gemeinsam mit DFB-Präsident Neuendorf und Hans-Joachim Watzke bis zur WM 2030 in Form zu bringen.
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2: Heute im Norden und Nordwesten viele Wolken, aber trocken. Ansonsten viel Sonne, lockere Quellwolken und trocken. 20 Grad in Nordfriesland, 30 Grad im Breisgau.
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0: Hallo, Freitagmorgen, 11 Uhr. Hier bin ich wieder für die früheste Weekendshow der Welt, wie wir ja hier immer sagen. Und das geht jetzt bis...
1: You know, sometimes when you get that feeling,
0: da quatschen wir hier rein. Bis 13 Uhr, wollte ich sagen.

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Ja, in dieser Sendung wird ja gemixt von alt und neu, von aktuell bis zum Klassiker, aber irgendwie sind wir heute in die 90er gefallen, oder? Jedenfalls habe ich am Anfang so den Eindruck hier. Jetzt gibt's Musik von Aha und die fangen ein bisschen an zu fummeln. Hier ist Touchy.

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1: Ja, von dem Song gibt es auch Millionen, ach, was heißt Millionen, nee, aber ein paar sicherlich Versionen von Tainted Love. Das war die Version von Milky Chance. Oder Chance? Give me a chance. Ja, also Milky Chance dann, ja. Okay, dann haben wir das jetzt auch richtig ausgesprochen. Den nächsten Titel, den schaffe ich irgendwie irgendwo und irgendwann sicherlich richtig auszusprechen, denn das ist Deutsch. Hier kommt Musik von Nee.

System war das, die Nachfolgegruppe, ja, von Modern Talking mit Dieter Bohlen. Und ich habe gelesen, und da muss man ja mittlerweile vorsichtig sein wegen der ganzen Fake News, Dieter Bohlen soll angeblich die Hand wieder mal Richtung Thomas Anders ausgestreckt haben und gesagt haben, wir könnten doch mal wieder was zusammen machen. Vielleicht ein neues Album oder vielleicht auch ein ganzes Musical. Ich bin gespannt, ob das A stimmt und wenn es stimmt, ob es denn irgendwann

Musik von den Orchestral Menu with In the Dark. Und wer heute Abend ein bisschen Lust hat auf Party, dann gibt es zwei große Veranstaltungen. Auf der Schützenstraße in Wassenberg, da gibt es das DGB Festival Edition 2.0, auch Dorfgeballer genannt. Und ab 18:30 ist Einlass auf der Burg Wassenberg zum NEW Super Sommer. Supertramp Revival Band spielt auf und bringt die Welthits der britischen Kultband auf die Bühne. Ab 18:30 ist Einlass und 20 Uhr beginnt's. Und jetzt kommt das Schöne, da ist der Eintritt frei.

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1: Mit Julia Fritz. Es ist eigentlich längst klar, heute soll es offiziell werden. Jürgen Klopp wird neuer Bundestrainer. Der DFB hat zu einer Pressekonferenz geladen, ohne den Grund vorher zu nennen. Klopp soll einen Vertrag bis zur WM 2030 unterschreiben. Das nächste große Turnier ist die EM 2028 in Großbritannien und Irland.

0: Nachdem die globalen Zölle ausgelaufen sind, hat US-Präsident Trump eine neue Grundlage für Importabgaben gefunden. Auf Einfuhren aus 60 Handelspartnern werden künftig bis zu 12,5% Zölle fällig, darunter die EU, die Schweiz und Taiwan. Als juristische Begründung dienen angeblich unzureichende Maßnahmen gegen Zwangsarbeit in den betroffenen Ländern. Eine Begründung, die Kritiker als abwegig bezeichnen. Die Polizei will an diesem Wochenende verstärkt Bahnhöfe in Großstädten in den Blick nehmen. Besonders an Kriminalitäts-Hotspots mit vielen Gewaltdelikten und Waffen sollen Kontrollen stattfinden. Die Bahn hatte zuletzt angekündigt, bald ein Alkoholverbot an allen Bahnhöfen einzuführen, um Auseinandersetzungen vorzubeugen. Menschen leben immer länger, verbringen aber auch mehr Zeit bei schlechter Gesundheit. Das zeigt eine Studie im Fachjournal The Lancet. Demnach verbrachten Menschen 2023 im Schnitt fast 11 Jahre krank, knapp 2 Jahre mehr als noch 1990. In wohlhabenden Ländern ist die Lücke zwischen Lebenserwartung und gesunden Jahren besonders groß.
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2: Heute im Norden und Nordwesten viele Wolken, aber trocken. Ansonsten viel Sonne, lockere Quellwolken und trocken. 20 Grad in Nordfriesland, 30 Grad im Breisgau.
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lange nicht mehr gehört. Us Three. Und den Mega-Hit, den einzigen, glaube ich, den sie hatten von, oder wie besser gesagt, mit Cantaloupe.

ist das schön an dieser Sendung hier. Es ist alles so bunt gemischt. Das war Jennifer Rostock und Kopf oder Zahl. Und jetzt gehen wir wieder auf den Dancefloor mit Sirp. If It's Not Love. Hier bei Novum.

The Stars Are Blind. Und jetzt kommen wir zu einem wirklichen Superstar. Sie gibt es schon seit Jahren, ach, was soll ich sagen, seit Jahrzehnten. Und sie ist erfolgreich und im Moment wieder erfolgreicher denn je dank einem neuen Album. Hier ist Madonna, I Feel So Free, bei Novum FM.

Madonna. I feel so free. Erinnert ihr euch noch an Luna? Die gibt's auch immer noch, ja. Bei Lamy hat sie mal gesungen, jetzt.

Den wünschen wir uns natürlich auch, den unendlichen Sommer. Ja, zugegeben, hier beim Radio ist es ja so, wir werden ja hier von den Plattenfirmen und von den Interpreten mit Musik bemustert, heißt das. Also man schickt uns ein Exemplar zu, sagt, hört euch das mal an und wenn ihr es gut findet, dann spielt es doch bitte in euren Sendungen. Das Ganze ist natürlich so, dass es da Songs gibt, von denen ich sage, super, klasse, toll. Dann gibt es welche, wo ich sage, ja gut, kann man hören. Und dann gibt es welche, wo ich sage, nee, das geht überhaupt nicht. Und dann kommt ab und zu ein Song, da bin ich dann immer ein bisschen ratlos und weiß nicht ganz genau, was ich davon halten soll. Und deshalb ist jetzt eure Meinung gefragt. Und zwar zu dem folgenden Song von einer Dame, Nina Reh heißt sie. Reh wie hier das kleine Tier aus dem Wald. Und der Song Dorfgefühle.

Jo, das war schon wieder heute hier am Freitag von mir bei Radio FM, hätte ich bald gesagt, bei Novum FM. Radio ist es ja auch. Und wenn es euch gefallen hat, dieser bunte Mix von allem, dann können wir uns wieder hören nächste Woche Freitag kurz nach 11 zu einer neuen Show. Bis dahin, schönes Wochenende, schöne Zeit, bis bald.

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1: Mit Julia Fritz. Es ist eigentlich längst klar, heute soll es offiziell werden. Jürgen Klopp wird neuer Bundestrainer. Der DFB hat zu einer Pressekonferenz geladen, ohne den Grund vorher zu nennen. Klopp soll einen Vertrag bis zur WM 2030 unterschreiben. Das nächste große Turnier ist die EM 2028 in Großbritannien und Irland. Nachdem die globalen Zölle ausgelaufen sind, hat US-Präsident Trump eine neue Grundlage für Importabgaben gefunden. Auf Einfuhren aus 60 Handelspartnern werden künftig bis zu 12,5% Zölle fällig, darunter die EU, die Schweiz und Taiwan. Als juristische Begründung dienen angeblich unzureichende Maßnahmen gegen Zwangsarbeit in den betroffenen Ländern. Eine Begründung, die Kritiker als abwegig bezeichnen. Die Polizei will an diesem Wochenende verstärkt Bahnhöfe in Großstädten in den Blick nehmen. Besonders an Kriminalitäts-Hotspots mit vielen Gewaltdelikten und Waffen sollen

0: Kontrollen stattfinden. Die Bahn hatte zuletzt angekündigt, bald ein Alkoholverbot an allen Bahnhöfen einzuführen, um Auseinandersetzungen vorzubeugen. Menschen leben immer länger, verbringen aber auch mehr Zeit bei schlechter Gesundheit. Das zeigt eine Studie im Fachjournal The Lancet. Demnach verbrachten Menschen 2023 im Schnitt fast 11 Jahre krank, knapp 2 Jahre mehr als noch 1990. In wohlhabenden Ländern ist die Lücke zwischen Lebenserwartung und gesunden Jahren besonders groß.
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2: Heute im Norden und Nordwesten viele Wolken, aber trocken. Ansonsten viel Sonne, lockere Quellwolken und trocken. 20 Grad in Nordfriesland, 30 Grad im Breisgau.
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0: mit Julia Fritz. Bei der Freiwilligen Feuerwehr Heinsberg hat es mehrere Beförderungen und eine Ernennung gegeben. Im Rahmen einer Dienstbesprechung wurden zahlreiche Feuerwehrangehörige für ihre neuen Aufgaben ausgezeichnet. Alexander Deiker übernimmt künftig als Einheitsleiter die Führung der Löscheinheit Heinsberg. Die Ehrungen fanden bei der Dienstbesprechung statt, weil die Jahreshauptversammlung der Feuerwehr nach dem Cyberangriff auf die Stadt Heinsberg bislang nicht stattfinden konnte. Mit vielen besonderen Aktionen haben sich die städtischen Kindertagesstätten in Erkelenz von ihren Vorschulkindern verabschiedet. Auf dem Programm standen unter anderem Ausflüge, Kinoabende, Familienfeste und Übernachtungen im Kindergarten. Passend zum 700-jährigen Stadtjubiläum reisten die Kinder der Kita Buscherhof sogar ins Mittelalter. Die Bekämpfung der afrikanischen Schweinepest in Südwestfalen hat das Land Nordrhein-Westfalen bisher rund 35 Millionen Euro gekostet. Nach Angaben des Landwirtschaftsministeriums wurden seit Ausbruch der Tierseuche 812 infizierte Wildschweine nachgewiesen. Um eine weitere Ausbreitung zu verhindern, wurden mehr als 500 Kilometer Schutzzäune errichtet. Besonders betroffen sind die Kreise Olpe und Siegen-Wittgenstein. Weitere Fälle gibt es im Hochsauerlandkreis.
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2: Heute bei uns in der Region erstmal viele Wolken, später größere Wolkenlücken. Es bleibt trocken, Maxi-Werte um 23 Grad.
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1: Mit Julia Fritz. Das ist idealerweise die Erhöhung meiner Karriere, meines Lebens, meines beruflichen Lebens. Ich werde alles da reinlegen, was mir zur Verfügung steht. Idealerweise der Höhepunkt meiner Karriere. 26 Tage nach dem frühen Aus bei der Fußball-Weltmeisterschaft hat die deutsche Nationalmannschaft einen neuen Bundestrainer. Und der heißt wie erwartet Jürgen Klopp. Die Wunschlösung des DFB ist offiziell als Nachfolger von Julian Nagelsmann vorgestellt worden. Klopps Vertrag läuft bis zur WM 2030. Außerdem wird Per Mertesacker ab dem 1. Januar 2027 neuer Geschäftsführer des Verbandes. Großer Umbau im Bundeskabinett. Die bisherige Gesundheitsministerin Waken wird neue Kanzleramtschefin. Das hat Bundeskanzler Merz bestätigt. Das Amt des Gesundheitsministers übernimmt CDU-Generalsekretär Linnemann, kündigte Merz an. Carsten Linnemann hat im Übrigen bereits in den Koalitionsverhandlungen den Gesundheitsbereich verantwortet. Er hat im Koalitionsausschuss die Themen alle mitverhandelt. Er weiß also, wovon er spricht. Linnemann weiß, wovon er spricht. Auslöser des Kabinettsumbaus war der Rücktritt von Unionsfraktionschef Spahn. Seinen Posten übernimmt der bisherige Chef des Kanzleramtes, Frei. Nach dem tödlichen Messerangriff in einer Bank in Regensburg wird der Tatverdächtige, ein 20-jähriger Mann, heute dem Haftrichter vorgeführt. Ein Bankangestellter war bei der Attacke so schwer verletzt worden, dass er starb. Die Polizei will am Nachmittag über ihre bisherigen Erkenntnisse informieren. Volkswagen hat im zweiten Quartal erneut deutlich weniger Gewinn gemacht. Das Konzernergebnis nach

0: Steuern sank von April bis Juni um fast 33% auf 1,54 Milliarden Euro. Konzernchef Blume plant weitere Sparmaßnahmen. Bis zu 50.000 Stellen weltweit und 4 Werke in Deutschland stehen auf dem Prüfstand. Die Ostbeauftragte Kaiser hat sich besorgt gezeigt über den Verdruss vieler Menschen über Politik. Wenige Wochen vor den Landtagswahlen in Sachsen-Anhalt, Mecklenburg-Vorpommern und Berlin sagte sie, dass dieses Misstrauen ihrer Meinung nach stark mit Corona und den damaligen Entscheidungen zusammenhängt. Auch der Ukraine-Krieg, die Energiekrise und Gefahren für Arbeitsplätze verunsicherten viele Menschen, so Kaiser.
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2: Heute im Norden und Nordwesten viele Wolken, aber trocken. Ansonsten viel Sonne, lockere Quellwolken und trocken. 20 Grad in Nordfriesland, 30 Grad im Breisgau.
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1: Mit Julia Fritz. Das ist idealerweise die Erhöhung meiner Karriere, meines Lebens, meines beruflichen Lebens. Ich werde alles da reinlegen, was mir zur Verfügung steht. Idealerweise der Höhepunkt meiner Karriere. 26 Tage nach dem frühen Aus bei der Fußball-Weltmeisterschaft hat die deutsche Nationalmannschaft einen neuen Bundestrainer. Und der heißt wie erwartet Jürgen Klopp. Die Wunschlösung des DFB ist offiziell als Nachfolger von Julian Nagelsmann vorgestellt worden. Klopps Vertrag läuft bis zur WM 2030. Außerdem wird Per Mertesacker ab dem 1. Januar 2027 neuer Geschäftsführer des Verbandes. Großer Umbau im Bundeskabinett. Die bisherige Gesundheitsministerin Waken wird neue Kanzleramtschefin. Das hat Bundeskanzler Merz bestätigt. Das Amt des Gesundheitsministers übernimmt CDU-Generalsekretär Linnemann, kündigte Merz an. Carsten Linnemann hat im Übrigen bereits in den Koalitionsverhandlungen den Gesundheitsbereich verantwortet. Er hat im Koalitionsausschuss die Themen alle mitverhandelt. Er weiß also, wovon er spricht. Linnemann weiß, wovon er spricht. Auslöser des Kabinettsumbaus war der Rücktritt von Unionsfraktionschef Spahn. Seinen Posten übernimmt der bisherige Chef des Kanzleramtes, Frei. Nach dem tödlichen Messerangriff in einer Bank in Regensburg wird der Tatverdächtige, ein 20-jähriger Mann, heute dem Haftrichter vorgeführt. Ein Bankangestellter war bei der Attacke so schwer verletzt worden, dass er starb. Die Polizei will am Nachmittag über ihre bisherigen Erkenntnisse informieren. Volkswagen hat im zweiten Quartal erneut deutlich weniger Gewinn gemacht. Das Konzernergebnis nach Steuern sank von April bis Juni um fast 33% auf 1,54 Milliarden Euro. Konzernchef Blume plant weitere Sparmaßnahmen. Bis zu 50.000 Stellen weltweit und 4 Werke in Deutschland stehen auf dem Prüfstand. Die Ostbeauftragte Kaiser hat sich besorgt gezeigt über den Verdruss vieler Menschen über Politik. Wenige Wochen vor den Landtagswahlen in Sachsen-Anhalt, Mecklenburg-Vorpommern und Berlin sagte sie, dass dieses Misstrauen ihrer Meinung nach stark mit Corona und den damaligen Entscheidungen zusammenhängt. Auch der Ukraine-Krieg, die Energiekrise und Gefahren für Arbeitsplätze verunsicherten viele Menschen, so Kaiser.

0: das Wetter.
1: Heute im Norden und Nordwesten viele Wolken, aber trocken. Ansonsten viel Sonne, lockere Quellwolken und trocken. 20 Grad in Nordfriesland, 30 Grad im Breisgau.
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1: Mit Julia Fritz. Jürgen Klopp ist offiziell neuer Bundestrainer der deutschen Fußballnationalmannschaft. Klopp soll den viermaligen Weltmeister nach dem frühen WM-Aus wieder an die Weltspitze führen. Er wolle mit Spielern zusammenarbeiten, die einen Fußball spielen wollen, der allen gefällt. Und nach dem Spiel sollen die Leute nach Hause gehen und denken: Wow, das war wirklich cool. Zu seinem Trainerteam gehört auch Sven Bender, den Klopp noch aus gemeinsamen BVB-Zeiten kennt. Bundeskanzler Merz hat sein Kabinett umgebaut. Die bisherige Gesundheitsministerin Waken wird Kanzleramtschefin. Als Nachfolgerin des künftigen Unionsfraktionschefs Frei, neuer Gesundheitsminister wird CDU-Generalsekretär Carsten Linnemann. Er sagte, er gehe mit Demut und Vorfreude an die Aufgabe. Gesundheit und Familie seien Themen, die alle Menschen betreffen. Berichten zufolge soll es weitere Veränderungen geben. Durchgesickert ist, dass Verkehrsminister Schnieder gehen soll. Zehntausende Menschen müssen in Spanien und Frankreich vor gewaltigen Waldbränden fliehen. An der französischen Atlantikküste wurden inzwischen rund 63.000 Menschen evakuiert. Das Feuer hat sich auf eine Fläche fast so groß wie Paris ausgedehnt. In Spanien lodern Brände im Großraum Madrid. Die Weltgesundheitsorganisation warnt vor dem West-Nil-Fieber in Südeuropa. In Griechenland und Italien hat die Zahl der Erkrankungen in den vergangenen Wochen zugenommen. Die Saison fange gerade erst an, so die WHO. Das Virus wird durch Mücken übertragen. Die meisten Infizierten bemerken nichts. Wer nach einem Mückenstich hohes Fieber bekommt, sollte sofort einen Arzt aufsuchen.
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1: Im Norden wird es am Samstag deutlich wärmer, bis zu 27 Grad und nur 15% Regenwahrscheinlichkeit. Ein freundlicher Tag. Im Süden sommerlich warm bei bis zu 30 Grad und kaum Regenrisiko. Der schönste Tag des Wochenendes. Im Osten ähnlich freundlich bei rund 29 Grad und nur 5% Regenwahrscheinlichkeit. Im Westen warm und überwiegend sonnig bei bis zu 28 Grad. Auch hier ein gelungener Samstag.
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1: Mit Julia Fritz. Mit einer dreisten Masche haben Trickdiebe in Fennrath und Granterath Senioren bestohlen. Ein Täter gab sich als Spendensammler aus und lenkte die Bewohner mit einem Klemmbrett ab. Währenddessen durchsuchte ein Komplize unbemerkt die Wohnungen. In Fennrath erbeuteten die Täter Schmuck, in Granterath wurden sie von der Bewohnerin überrascht und flüchteten. Die Polizei vermutet einen Zusammenhang zwischen beiden Taten und bittet Zeugen um Hinweise. In den Gemeinden Gangel, Zelfkant und Waldfeucht gibt es auch in diesem Sommer wieder ein buntes Ferienprogramm für Kinder und Jugendliche. Geplant sind Tagesausflüge, Kreativangebote und viele Einsätze des Spielmobils in den drei Kommunen. Ein besonderes Highlight ist die Glow Party am 14. August im Jugendtreff Areareia in Zelfkant-Tüdern. Jugendliche ab 12 Jahren erwartet dort ein Abend mit Musik, Aktionen sowie Getränken und Snacks. Die Zahl der registrierten Fälle von sexuellem Kindesmissbrauch ist in Deutschland weiter gestiegen. Das geht aus dem neuen Bundeslagebild des Bundeskriminalamts hervor. Im vergangenen Jahr wurden bundesweit mehr als 17.000 Inhundert Fälle erfasst, rund 770 mehr als im Jahr zuvor. In Nordrhein-Westfalen registrierte die Polizei 4.544 Fälle zum Nachteil von Kindern und damit bundesweit die meisten. Hinzu kamen 347 Fälle, bei denen Jugendliche betroffen waren.
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2: Heute bei uns in der Region erstmal viele Wolken, später größere Wolkenlücken. Es bleibt trocken, Maxi-Werte um 23 Grad.
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1: Mit Julia Fritz. Jürgen Klopp ist offiziell neuer Bundestrainer der deutschen Fußballnationalmannschaft. Klopp soll den viermaligen Weltmeister nach dem frühen WM-Aus wieder an die Weltspitze führen. Er wolle mit Spielern zusammenarbeiten, die einen Fußball spielen wollen, der allen gefällt. Und nach dem Spiel sollen die Leute nach Hause gehen und denken: Wow, das war wirklich cool. Zu seinem Trainerteam gehört auch Sven Bender, den Klopp noch aus gemeinsamen BVB-Zeiten kennt. Bundeskanzler Merz hat sein Kabinett umgebaut. Die bisherige Gesundheitsministerin Waken wird Kanzleramtschefin. Als Nachfolgerin des künftigen Unionsfraktionschefs Frei, neuer Gesundheitsminister wird CDU-Generalsekretär Carsten Linnemann. Er sagte, er gehe mit Demut und Vorfreude an die Aufgabe. Gesundheit und Familie seien Themen, die alle Menschen betreffen. Berichten zufolge soll es weitere Veränderungen geben. Durchgesickert ist, dass Verkehrsminister Schnieder gehen soll. Zehntausende Menschen müssen in Spanien und Frankreich vor gewaltigen Waldbränden fliehen. An der französischen Atlantikküste wurden inzwischen rund 63.000 Menschen evakuiert. Das Feuer hat sich auf eine Fläche fast so groß wie Paris ausgedehnt. In Spanien lodern Brände im Großraum Madrid. Die Weltgesundheitsorganisation warnt vor dem West-Nil-Fieber in Südeuropa. In Griechenland und Italien hat die Zahl der Erkrankungen in den vergangenen Wochen zugenommen. Die Saison fange gerade erst an, so die WHO. Das Virus wird durch Mücken übertragen. Die meisten Infizierten bemerken nichts. Wer nach einem Mückenstich hohes Fieber bekommt, sollte sofort einen Arzt aufsuchen.
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1: Im Norden wird es am Samstag deutlich wärmer, bis zu 27 Grad und nur 15% Regenwahrscheinlichkeit. Ein freundlicher Tag. Im Süden sommerlich warm bei bis zu 30 Grad und kaum Regenrisiko. Der schönste Tag des Wochenendes. Im Osten ähnlich freundlich bei rund 29 Grad und nur 5% Regenwahrscheinlichkeit. Im Westen warm und überwiegend sonnig bei bis zu 28 Grad. Auch hier ein gelungener Samstag.
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0: nun heißt es ab ins Wochenende.
1: Hi, ich bin Jessica und was zu einem perfekten Wochenende gehört, ist auf jeden Fall ein ausgedehntes, langes Frühstück mit meiner Familie. Dann lesen, gerne einen Besuch in der Bibliothek, einen kleinen Ausflug draußen und Entspannung.

Es gibt bekanntlich zwei Sorten von Wochenenden. Die einen sind bis auf die letzte Minute durchgeplant und die anderen beginnen mit dem Satz, mal schauen, was noch so passiert. Egal zu welcher Fraktion ihr gehört, Hauptsache ihr macht was draus. Das Wetter spielt jedenfalls ganz ordentlich mit. Der Samstag wird in Wassenberg der freundlichere von beiden Tagen. Trocken mit bis zu 27 Grad, richtig angenehm. Der Sonntag hingegen macht dann eher auf gemütlich. Viele Wolken, die Sonne zeigt sich nur selten und die Temperaturen liegen zwischen 17 und 21 Grad. Am Abend können immer wieder Regenschauer dazukommen. In der Nacht bleibt es wolkig bei 16 Grad. Heute schon mal die Sonnenstunden genießen und für Sonntag vielleicht vorsichtshalber den Regenschirm nicht allzu weit weglegen. Irgendwas ist bekanntlich immer.

0: Heute ist unweigerlich Freitag. Manche sagen auch Freutag.
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0: Heute ist der Tag des Tequila. Und nein, das ist keine offizielle Aufforderung, den Arbeitstag mit einem Salzstreuer und einer Limette zu beginnen. Tequila wird ausschließlich aus der blauen Agave hergestellt und stammt aus Mexiko. Was viele vergessen, ein guter Tequila wird nicht gekippt, sondern tatsächlich genossen. Langsam, Schluck für Schluck. Falls ihr heute Abend doch ein Gläschen probieren solltet, denkt dran, Tequila macht nicht mutig. Er sorgt nur dafür, dass man plötzlich glaubt, Karaoke wäre eine brillante Idee.
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0: Und jetzt kann eigentlich nur das hier kommen.

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0: Wer Lust auf einen ganz entspannten Sommerabend mit richtig guter Live-Musik hat, der sollte sich den kommenden Sonntag vormerken. Von 18 bis 20 Uhr steht auf der Open-Air-Bühne am Parkplatz vor der Burg das Duo Gentleman Jam auf der Bühne. Melanie Wissler und Arno Brechmann, sie sorgen mit zwei Stimmen und einer Gitarre für jede Menge Gefühl und echte Gänsehautmomente. Sie stand bereits beim Supertalent auf der Bühne und arbeitete mit Künstlern wie Boy George und Ricky Martin. Und er studierte Pop- und Jazzgesang in Arnheim und war schon mit Bobby McFerrin unterwegs. Gemeinsam versprechen sie uns einen stimmungsvollen Abend unter freiem Himmel. Und das Beste, Freikarten, die gibt es auf wassenberg-erleben.de. Schon heute sollte man sich den Schlemmermarkt Rhein-Maas vormerken. Vom 6. bis zum 9. August, bereits zum 32. Mal. Regionale Spezialitäten, internationale Küche, edle Weine, handwerklich gebraute Biere, leckere Desserts und viele neue gastronomische Angebote. Ein ganz besonderes Highlight, das ist die Verleihung der goldenen Schlemmerente an Food Creator Stefano Zarella. Dazu gibt es Walking Acts mit Live-Musik und kostenlose Stadtführung. Alle Infos zum Programm und den Öffnungszeiten findet ihr auf der Internetseite der Stadt Wassenberg unter wassenberg.de. Wem hier was fehlt, uns kann man schreiben. redaktion@novumfm.de. 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Gleich bei uns der rein obligatorische Sternblick am Freitag.

0: Das Wochenende steht vor der Tür und damit die große Frage, Sofa-Gartengrill oder doch die Tanzfläche. Manche planen ihre Party bis ins kleinste Detail. Andere finden sich plötzlich morgens um 3 in einer Küche wieder und wissen nicht mehr genau, wie sie dort gelandet sind. An diesem Wochenende die besten Chancen auf gute Laune, lustige Begegnung und unvergessliche Momente hat. Hier die Auflösung.
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2: Feiern, bis der Arzt kommt. Mal wieder so richtig feuchtfröhlich die Sau rauslassen, auf der leidenschaftlichen Motto-Party seine Laune auf die Spitze treiben, einfach abtauchen aus dem Alltag oder als Marktschreier dem Volk ausgelassene Stimmung billig verkaufen. Man muss die Feste feiern, wie die Sternzeichen fallen. Ganz egal, ob einer weinselig, bierernst oder sektlaunig ist.
1: Widder.
2: Ballermann ist überall. Da tanzt der Widderbär wie ein Lump am Stecken, bechert ordentlich, streitet heftig und sorgt auch gerne mal für eine hitzige Keilerei mit seiner ungezügelt potenten Eroberungslust. Gemäß Widders Motto, im Krieg und auf der Fete ist alles erlaubt, tobt er sich so ungeniert aus, dass aus jeder harmlosen Feier eine Halligalli-Drecksau-Party wird.
1: Stier.
2: Zünftig zapfen. Fässchenweise Bier, Ochse am Grill und selbstgesungene Lieder mit Akkordeonbegleitung. So feiert der Vereinsmeier Stier am liebsten fröhliche Frühlingsfeste. Etwas jüngere Exemplare zappeln in der Dorfdisco herum und egal zu welcher Musik, der Tanz sieht immer ein bisschen nach Schuhplattler oder Schunkeln aus.
1: Zwillinge.
2: Big Smalltalk. Ein rechtes Freudenfest ist jede größere Ansammlung netter Leute für den kontaktsüchtigen Zwilling. Da kann er sich nach Gesprächsbedarf ausplaudern, Neuigkeiten aus dem Cocktailglas schlürfen und in alle Richtungen lange Ohren machen. Häppchenweise werden Sensationen gereicht und Zwillinge nehmen gerne Nachschlag.
1: Krebs.
2: Blümchen, sprich mich nicht an. Ja, wer steht denn da so schüchtern in der Ecke herum und hält sich an seinem Sektglas fest? Ein Krebschen, das lieber nach Hause möchte, wo nicht so viele fremde Leute einem zum fröhlichen Mitfesten animieren wollen. Allenfalls eine Tupper-, Dessous- oder Kerzenparty im kleinen Kreis ist für Krebse ein Grund zum Feiern.
1: Löwe.
2: Wir rocken den Ballsaal. Nicht jedes festliche Event muss gleich ein Bundesliga-Stadion füllen. Aber etwas in der Größenordnung sollte es schon sein für den Partylöwen. Ob die riesige Beachparty im strahlenden Sonnenschein, eine Benefiz-Gala mit Live-Musik, Big Band oder eine Oscar-Verleihung, wenn es protzig prächtig ist, dann macht's Spaß.
1: Jungfrau.
2: So ein Saftladen. Auch aus naturbelassenen Zutaten kann die tüchtige Jungfrau eine vernünftige Party zusammenbrauen. Frisch gepresster Obstler, gesunde Gemüsedips, Picknickfeeling mit viel sauerstoffhaltiger Luft, gelegentliches Lachen, pünktlicher Beginn und ein frühes Ende der Gesellschaft peppen jede fade Fete zu einem pädagogisch wertvollen Event auf.
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0: Mehr Party und mehr Sternenblick gleich bei uns.

0: läuft, die Stimmung steigt und irgendwo gibt es garantiert jemanden, der behauptet, ich trinke nur noch dieses eine Glas. Ihr wisst selbst, wie diese Geschichten meistens enden. Schauen wir lieber in die Sterne, die kennen das Ende schon heute.
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2: Verziert, serviert. Das kunstfertig angerichtete Buffet, ausgesuchte Höflichkeit beim Sektempfang, charmante Lügereien oder Komplimente, elegant dekorierte Gäste oder oberflächlich leichtfertige Heiterkeit schaffen die hübsche Partyatmosphäre für harmoniesüchtige Wagen. Um Abendgarderobe wird gebeten und der Hausherr spielt Piano.
1: Skorpion.
2: Alle unter Kontrolle. Wenn ein Skorpion eine fixe Festidee hat und sie unter die Leute bringen will, dann muss er die Fäden in der Hand halten und sein Partymotto ausgeben, ob das Darkroom, Mörderspiel oder Vampirnacht heißt. Da lauert das Grauen im Blutcocktail, springt blankes Entsetzen aus der Fingernagelsuppe und der Gothic Sound ätzt das Trommelfell weg.
1: Schütze.
2: Das ist der Brüller. Boah, ist hier eine geile Party, schmettert begeistert der vollmotivierte Vorturner und reißt mit seiner guten Feierlaune alle vom Hocker, bis sie ausgelassen auf den Tischen tanzen. Wo ein Schütze ist, ist auch ein Schützenfest. Und in puncto euphorischer Selbstüberschätzung schießt er mal wieder den Vogel ab.
1: Steinbock.
2: Alle 10 Jahre wieder. Das Firmenjubiläum mit Anstoßen und kalten Platten ist dem Steinbock schon genug Party für ein Jahrzehnt. Er ist ja nicht zum Feiern auf der Welt. Erst die Arbeit, dann ein Richtfest. So baut er sich sein Leben auf. Und wenn sich eine lustige Fete gar nicht vermeiden lässt, dann wird die ganz ernsthaft geplant. 4 Lacher pro Stunde, das reicht.
1: Wassermann.
2: Zaungastlichkeit. Menschliche Nähe, emotionale Wärme und die Standardversion einer landesüblichen Fete. Welcher Wassermann will denn sowas? Diese ganz speziellen Feiertypen finden das gewisse Etwas einer LAN-Party viel witziger. Allein zu Hause und doch weltweit mit Gleichgesinnten im knisternden Netz verbunden sein. Einfach genial.
1: Fische.
2: Ein berauschendes Fest. Von bunten Illusionen vernebelte Sinne lassen weichseelische Fische dem unerträglichen harten Dasein wenigstens an Feiertagen entfliehen. Sie tanzen verträumt in Disco-Lichtschwaden, ersäufen ihren Weltschmerz in paradiesischen Cocktails oder versinken bei einer Shisha-Party in die zauberhafte Märchenwelt arabischer Nächte.
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0: Am Montag bei uns ein neues Horoskop für Wassenberg. Gleich ein Buchtipp für euch, der Totengräber und der Orden des Teufels.

0: Unser Buchtipp, der führt uns heute nach Wien ins Jahr 1896. Inspektor Leopold von Herzfeld bekommt es mit einem mutmaßlichen satanischen Kult zu tun. Unterstützung erhält er wieder vom eigenwilligen Totengräber Augustin Rothmeier. Ihm diese Namen vertraut vorkommen, der hat vermutlich schon einen Band der erfolgreichen Totengräberreihe von Oliver Pötsch gelesen. Jetzt frisch erschienen der fünfte Teil mit dem Titel Der Totengräber und der Orden des Teufels. Über das Buch im Beitrag von Hanna Bürgerding.
1: Historische Krimis, gespickt mit realen geschichtlichen Ereignissen. Das ist die Spezialität von Oliver Pötsch. Denn für ihn ist klar,
2: Geschichte schreibt die besten Geschichten. Das merkt man vielleicht auch meiner anderen Serie rund um die Henkerstochter an. Das kann man gar nicht erfinden, was es historisch wirklich schon gegeben hat. Und aus diesen historischen Archiven bediene ich mich dann einfach. Und dann habe ich einfach ein Faible für Krimis von Agatha Christie. Ich glaube, das merkt man meinen Geschichten an.
1: Mit wem Inspektor Leo von Herzfeld und seine Verlobte Julia Wolf es dieses Mal zu tun bekommen, verrät bereits der Titel des neuen Romans. Der Totengräber und der Orden des Teufels. Die Spur führt bis in die höchsten Kreise der feinen Wiener Gesellschaft.
2: Da ist eine junge Frau bei einem satanistischen Ritual ermordet worden im reichen Wiener Bezirk Wieden. Und schon bald stoßen die beiden auf immer mehr Verschwörungen, übrigens auch auf dem Wiener Zentralfriedhof. Und da treffen sie auch wieder auf den Totengräber Augustin Rothmeier.
1: Neben den fiktiven Figuren lässt Oliver Pötsch auch immer wieder gern bekannte Persönlichkeiten der Zeitgeschichte auftreten.
2: Mir macht es einfach Spaß, reale Figuren auftreten zu lassen. Und dann erfahren die Leser vielleicht auch Dinge, die sie vorher nicht wussten. Also Doyle war zum Beispiel als Erfinder des Sherlock Holmes ein Spiritist. Der hat an Feen und Elfen geglaubt. Und bei Freud fand ich es immer ganz amüsant, dass der ziemlich viel geraucht hat, Zigarre, und immer Angst hatte, dass ihn seine Frau dabei entdeckt.
0: Wenn ihr spannende historische Kriminalromane mögt, Fans der faszinierenden Stadt Wien seid und selbst vor dem Teufel keine Angst habt, dann ist der Totengräber und der Orden des Teufels von Oliver Pötsch genau das Richtige für euch.

0: Das war's von mir für heute. Mehr noch, das war's von mir in dieser Woche. Montag ab 9 hören wir uns wieder. Bis dahin, habt ein feines Wochenende. Bussi, Bussi und ich bin raus.
1: Hi, ich bin Johanna und für mich gehört zu einem perfekten Wochenende Familienzeit, aber auch ein bisschen Me-Time. So eine Mischung aus beidem ist total toll. Zeit mit Mama und Papa zu verbringen, zusammen Film zu schauen, zusammen Spiele spielen oder mal was Leckeres kochen. Das liebe ich auch. Aber es tut mir auch mal persönlich gut, mich zurückzuziehen, zu meditieren mit einem guten Buch oder einem Tee. Ich finde, die Mischung macht's.

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1: Mit Julia Fritz. Das ist idealerweise die Erhöhung meiner Karriere, meines Lebens, meines beruflichen Lebens. Ich werde alles da reinlegen, was mir zur Verfügung steht. Idealerweise der Höhepunkt meiner Karriere. 26 Tage nach dem frühen Aus bei der Fußball-Weltmeisterschaft hat die deutsche Nationalmannschaft einen neuen Bundestrainer. Und der heißt wie erwartet Jürgen Klopp. Die Wunschlösung des DFB ist offiziell als Nachfolger von Julian Nagelsmann vorgestellt worden. Klopps Vertrag läuft bis zur WM 2030. Außerdem wird Per Mertesacker ab dem 1. Januar 2027 neuer Geschäftsführer des Verbandes. Großer Umbau im Bundeskabinett. Die bisherige Gesundheitsministerin Waken wird neue Kanzleramtschefin. Das hat Bundeskanzler Merz bestätigt. Das Amt des Gesundheitsministers übernimmt CDU-Generalsekretär Linnemann, kündigte Merz an. Carsten Linnemann hat im Übrigen bereits in den Koalitionsverhandlungen den Gesundheitsbereich verantwortet. Er hat im Koalitionsausschuss die Themen alle mitverhandelt. Er weiß also, wovon er spricht. Linnemann weiß, wovon er spricht. Auslöser des Kabinettsumbaus war der Rücktritt von Unionsfraktionschef Spahn. Seinen Posten übernimmt der bisherige Chef des Kanzleramtes, Frei. Nach dem tödlichen Messerangriff in einer Bank in Regensburg wird der Tatverdächtige, ein 20-jähriger Mann, heute dem Haftrichter vorgeführt. Ein Bankangestellter war bei der Attacke so schwer verletzt worden, dass er starb. Die Polizei will am Nachmittag über ihre bisherigen Erkenntnisse informieren. Volkswagen hat im zweiten Quartal erneut deutlich weniger Gewinn gemacht. Das Konzernergebnis nach Steuern sank von April bis Juni um fast 33% auf 1,54 Milliarden Euro. Konzernchef Blume plant weitere Sparmaßnahmen. Bis zu 50.000 Stellen weltweit und 4 Werke in Deutschland stehen auf dem Prüfstand. Die Ostbeauftragte Kaiser hat sich besorgt gezeigt über den Verdruss vieler Menschen über Politik. Wenige Wochen vor den Landtagswahlen in Sachsen-Anhalt, Mecklenburg-Vorpommern und Berlin sagte sie, dass dieses Misstrauen ihrer Meinung nach stark mit Corona und den damaligen Entscheidungen zusammenhängt. Auch der Ukraine-Krieg, die Energiekrise und Gefahren für Arbeitsplätze verunsicherten viele Menschen, so Kaiser.
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1: Im Norden wird es am Samstag deutlich wärmer, bis zu 27 Grad und nur 15% Regenwahrscheinlichkeit. Ein freundlicher Tag. Im Süden sommerlich warm bei bis zu 30 Grad und kaum Regenrisiko. Der schönste Tag des Wochenendes. Im Osten ähnlich freundlich bei rund 29 Grad und nur 5% Regenwahrscheinlichkeit. Im Westen warm und überwiegend sonnig bei bis zu 28 Grad. Auch hier ein gelungener Samstag.
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Hey, da sind wir wieder. Es ist Freitag. Boah, die Woche hat sich irgendwie in die Länge gezogen, aber wir haben es endlich geschafft. Es ist Wochenende. Egal, wo ihr gerade seid, schön, dass ihr dabei seid. Ich schätze mal, die anderen Länder schalten sich irgendwann mal im Laufe der Sendung ein. Ich kenne sie doch mittlerweile, meine Pappenheimer. Studio nah, grüßen wir natürlich ganz herzlich und natürlich dessen Zuhörer und Hörerinnen, muss man ja auch sagen. Freut mich immer wieder, wenn ihr dabei seid. Michael Pauke, grüße dich. Aber ansonsten, eine super Sendung, die wir machen heute. Boah, machen wir obligatorisch mal richtig mal rein. Super Anfang in hier. Von der Grenze aus, hier aus Wassenberg. Nach Venlo ist nicht weit. Deswegen Lila Kay. And Robin Brandt. Got to get. Übrigens, ich heiße Michael David. Schön, dass ihr dabei seid.

Der Michael hat sich auch schon gemeldet, der ist irgendwo in Frankreich unterwegs. Mein Französisch ist nicht so besonderes. Ich schätze mal, dein Französisch ist aber besser als meins.

bei Langenfeld, glaube ich. Schön, dass du dabei seid. Hier bei Novum FM.

0: ist erfolgreich geworden damit.
1: Take my breath. Der Michael Baukin hat es gerade vorgemacht. 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
0: Hey. Wenn sich

0: EIT, Essen. Power Top 10, die amerikanischen Black Charts. Ey, spiel mal, ist auch gut. Get busy. Get up. Hey Houston,
1: I like that.
0: Nate Dogg, Snoop Dogg, hey, I like that. Novo Mevan, Black Beats. Scheiße, Michael David. Hey, schön, dass ihr dabei seid.

0: Oh, Last Fortress, I'm all forgetting. Last Fortress, welcome to the show. Ice and Sky, DFO Alliance. Welcome.
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0: Aber das ist ja so für den Freitagabend. So viele tolle Titel, die man schon seit Ewigkeiten nicht mehr gehört hat. Und man spielt sie. Und man sagt, boah, Ewigkeiten nicht mehr gehört. Aber wir schaffen es immer wieder. Es gibt natürlich auch Lieder, wo man nach Bohnen singt. Zum Beispiel wie dieses hier. Adam E.

Und die sind auch so korrupt, die hören mittendrin auf. Also wenn ich das auf die Uhr gucke, wäre jetzt normalerweise noch 1:10 noch zu laufen, aber die fangen einfach an zu quatschen. Und den Titel wechseln, oder? Sky Rain in Houston, Texas. Welcome to the show. 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

Sierra. Gefühlt schon seine Ewigkeiten dabei, aber in den 90ern hat er angefangen. Immer wieder bringt sie Titel raus und immer wieder sind das richtig erfolgreiche Titel geworden. Diesen Titel hier, Thinking About You. Auf Novum FM. Cataluna. Hey, what a night.

0: Original kennen wir natürlich auch von The Four Seasons und Frankie Valli. Oh, what a night. Diese Version von Catalina und Jeremiah. Back in 1963. Nein, kann man nicht sagen. Aber es ist eben so das Original. Alles soweit okay?
1: Ihr seid

Also N-E-G-A, Mega Sky. What's that all about? Changes her name every week. Ich habe jetzt hier einen Titel, beim Durchschnüffeln der ganzen Vorbereitung für den heutigen Abend habe ich einen Titel aufgefunden, der heißt Ramage Erok, so ist der Sänger, mit Shaquille O'Neal. Hm, was singen die? I'm getting old. We're all getting old.

0: ja, wir werden alle alt. Sag ich immer wieder. Aber wir werden nicht alt, wir werden jetzt weise.
1: Oh my God.
0: Mit der Rock Wilder, Method Man, Red Man, Novo Methan, Black Beats. Scheiße, Michael David. Schön, dass du dabei seid.

schönen Gruß geht natürlich auch an den Peter Funk raus, der natürlich, der sagt zwar Konkurrenz, aber ist ein ganz lieber Kerl. Peter Funk, der normalerweise sonntags nachmittags macht, zwischen 14 und 15 Uhr, ich glaube alle zwei Wochen, mit Memories. Yo, stop the tape. Sollte man reinhören. Sehr gute Sendung. Swiss, it's not a game. Here's Eve. 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

wart ihr eigentlich, wo ich dieses Lied rauskam? Weiß ich gar nicht mehr. Hab ich gesagt, aber wird immer wieder gespielt. Wir freuen uns darüber. Bin gefragt worden, ob ich nicht das eine Lied spielen kann mit Miami Bass drin. Kann ja verschiedene sein, aber gerade momentan aktuell ist dieses Stückchen hier von Desi Hollow.

0: ich sage immer, was gut war, kommt immer wieder. Miami Bass war in den 80er sehr populär. Und jetzt sind wir ja 2026 und man spielt es immer noch. Fast 40 Jahre, wenn nicht noch mehr. Jesse Holo, turn us up! Also mein Sommerhit für Black Beach für dieses Jahr ist natürlich von Chaka Khan und das machen wir jetzt auch.
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Und das werden wir auch in den nächsten paar Wochen auch noch spielen hier, um den Sommergefühl und den Sommerhit natürlich auch in die Seele reinzukriegen. Saweetie! My type.

Ein Drittel von der Destiny's Child, Kelly Rowland. Hey, let's work. Na, ihr habt ja jetzt frei. Ich muss ja noch eine Stunde hier. Aber mache ich gerne.

Kelly Rowland. Hey, work! Für euch nicht mehr. Oder hoffe ich zumindest nicht mehr. Das ist Wochenende jetzt, ne? So, einen muss ich noch reinkriegen. Also volle Stunde. Wir sehen uns gleich in Teil 2 wieder zurück. Wieder und bloß nicht wegschalten.

0: Ovum FM. Ich heiße Michael David und freue mich immer noch, wenn ihr dabei seid und die gerade zugeschaltet sind.
1: Wo wartet die erste Stunde? Hä?
0: Usher, yeah. Und wir haben noch jede Menge zu spielen. Um halb haben wir noch nachher noch die Slow Song of the Week, was Wunderschönes ausgesucht. Fahrt ein bisschen JJ, Janet Jackson, Together Again, am wenigsten für die zweite Stunde. Aber die Frau kann singen und die kann auch tanzen. Sie kann natürlich auch alles andere auch. In diesem Sinne. Together Again.

Janet Jackson Together Again. Ich bin auch schon seit 80 Jahren dabei ist und dieses Jahr soll sie ein neues Album rausbringen. Aber ehrlich gesagt, ich sag das fast jedes Jahr. Ne? Ich bin gespannt, ob das dieses Jahr klappt. Bei der nächsten Ansage muss ich erstmal in Englisch machen, weil die ganzen Zuhörer, die gerade in Amerika sind, und Last Fortress. NXN Alliance. For all those who keep attacking me, you must have a short dick. Speaking of which, 20 fingers? Machen wir doch glatt hier. Short dick man!

0: diese Titel rauskamen, da waren also auf der Tanzfläche kurioserweise nur Frauen. Alexander Lyons, every time you attack me, I will play this song for you.
1: An extra belly button.
0: Excellent.
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0: 20 fingers and short dick man. Zu Besuch im Studio haben wir gerade die Silvia mit Lebensgefährt Fuzzi oder als einfach Andy. Ja, das kann man auch sagen. Schön, dass ihr dabei seid, auch mal hier im Studio. Extra für euch, CeeLo Green, Bright Lights, Bigger City.

0: CeeLo Green and Wiz Khalifa. Bright Light, Bigger City, natürlich Wassenberg, logischerweise. Silvia, Andy, schön, dass ihr dabei seid.
1: Es ist auch mal schön, euch wiederzusehen, so ist das nicht.
0: What a lovely day. Oh, looking lovely.
2: It's Robin Thicke.
0: Shaggy!
2: Alongside
0: Robin Thicke.

R&B von Feinsten, würde ich nur sagen, hier von Next. Too Close. Denkt daran, um 19:30 haben wir unser Slow Song of the Week. Aber bis dahin müssen wir noch zwei Stück reinspielen. Ne? Karen White, in die 80er natürlich Riesenerfolge gehabt und jetzt komme ich in den ganzen 10 Jahren, wo ich jetzt dabei bin, glaube ich, nur eins oder zwei Stücke gespielt. The Way I Feel About You. Kann ich jetzt direkt machen hier, ne? Schöne Grüße gehen natürlich auch nach Toronto, die hören auch gerade zu. Vor allen Dingen Ellie, welcome to the show.

irgendwie bin ich noch erstaunt, dass ich doch so wenig von Karen White spiele. In den 80er Jahren waren sie sehr, sehr erfolgreich. Das war eine ihrer Top-Titel. The Way I Feel About You. Naja, muss noch ein paar rausholen für die nächste Sendung. Derjenige, der dieses Jahr America's Got Talent gesehen hat, oder AGT, muss man ja einfach sagen, die Platz Nummer 2 Mattierung, Mama Duke. Feels so good to be you. 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

Mama Duke werden wir wahrscheinlich noch viel mehr von hören in Zukunft. And it feels so good to be you. So, es wird pünktlich. Oh! Slow song for the week. Deep Tone Soul.

Das ist ein Titel, wo man sagen kann, Gänsehaut. Deep Tone Soul, Don't Be Afraid.

0: womit besser anzufangen nach unserem Slow Song of the Week als mit Genuine und Pony. Liebe Grüße gehen auch noch an Sabrina aus Duisburg, auch gerade eingeschaltet. Aber schön, dass du dabei bist. Wir haben noch ein paar Titel zu spielen hier. Wiggle, Wiggle, Wiggle.
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0: Und Snoop Dogg. Ah, Snoop Dogg haben wir schon so oft gehört von den Leuten genannt. Immer something. Dabei, ist egal, was man macht.
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Früher hat man ja auch gesagt, shake that ass, wiggle that butt. Heute heißt es ganz einfach, twerking. Aber so ist es jetzt mal. Für unsere Silvia, die gerade hier aus Stuttgart extra nach Wassenberg rübergekommen ist, einen Titel habe ich noch für sie. Ich weiß, dass ihr das gerne hört. Blue Cantrell. And hit 'em up.

Hockeystadion. Und haben da Flowrider mal angeguckt. Darum ist dieses Stückchen hier extra für die Katrin. Flowrider, Will I Am. 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

0: bisschen Ska muss ja auch sein. Fat Man Scoop. Letztens auch noch von uns fortgegangen, das muss man ja sagen. Und Kellis. Dukas. So, ein bisschen Yin Yang Twins, gerne.
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0: Hey, it's getting Soul Shaker. Hey, this is No Woman Fan Black Beats. Hey, let's do it.

0: 8 Uhr morgens kommt unser Chef dran, der Thomas. Mit Moin. Thomas, alles gut bei dir?
1: Ihr seid alle so geil.
0: Ja, danke. Ich wünsche euch alle, ist egal wo ihr seid, ein schönes Wochenende. Have a nice weekend. Ich bin jetzt raus hier. Ich lasse euch mit Michael Jackson extra für die Sabrina, die ich noch zum Ende noch gelassen habe. Wanna be starting something. Egal wo ihr seid, ich bin raus.

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1: Und da seid ihr natürlich heute auch wieder genau richtig hier beim Weekend Starter am Freitagabend. Schön, dass ihr dabei seid. Heute machen wir eine kleine Pause, aber das heißt, wir lassen euch trotzdem nicht alleine, denn nämlich wir haben ein Weekend Starter Best of für euch heute vorbereitet. Wir machen eine kleine Zeitreise durch die letzten 10, 12, 13, 14, 15, 16, 20 Jahre Weekend Starter. Uns gibt es eh schon gefühlt eine Ewigkeit. Also genießt es auf jeden Fall, die kleine musikalische Zeitreise.

Na, seid ihr schon bereit für die kleine, aber feine Musikreise durch die Weekend-Starter? Ja, Dekaden ja mittlerweile. Uns gibt's ja schon eine ganze lange Zeit. Da hat sich auch eine Menge an Musik angehäuft. Und was soll ich sagen? Ich bin drin im großen Weekendstarter Musikarchiv. Und da werden wir auf jeden Fall heute ganz viel Musik draus hören. Es geht einmal quer durch. Ich bin auch ganz alleine im Studio. Der Mellogangster DJ, ja, der ist heute leider nicht dabei. Unser wandelndes Musiklexikon. Ja, deswegen heute einfach mal ein bisschen mehr Musik. Best of hier beim Weekendstarter am Freitagabend. Viel Spaß!

einen besseren Start in den Freitagabend kann man sich eigentlich gar nicht vorstellen als hier beim Weekend Starter. Uns gibt's jeden Freitagabend von 19 bis 0 Uhr, hätte ich schon fast gesagt. Das ist ja Quatsch. Von 20 bis 0 Uhr natürlich. Und das heute mit einem Weekend Starter Best of. Ja, da habe ich uns einfach mal eine Stunde länger gemacht. Auch das könnten wir irgendwie ausfüllen hier beim Weekend Starter. Nein, um 20 Uhr geht es natürlich immer los hier beim Weekend Starter am Freitagabend. Und das mit jede Menge Musik und vor allen Dingen auch Hintergrundinfos. Hier bekommt ihr noch Infos zur Musik. Ja, das wusstet ihr vorher auch schon alles gar nicht. Ich auch nicht. Und ich lasse mich aber überraschen vom Mellow Gangster DJ Chris, der normalerweise hier mit bei ist. Ich bin heute ganz allein im Studio und deswegen habe ich heute einfach mal ein Best of Weekend Starter mitgebracht. Viel Spaß!

Ihr hört den Weekend Starter am Freitagabend. Wir starten ja gemeinsam mit euch in das Wochenende. Und das heute mit einer Musikspezialausgabe. Heute mal ein bisschen mehr Musik, ein bisschen weniger Gelaber. Und ich hoffe, ihr genießt es. Der Weekend Starter jeden Freitagabend ab 20 Uhr. Um 20.30 Uhr haben wir normalerweise immer das Album der Woche. Das bringt der Mellow Gangster DJ mit. Und ja, da gibt es dann tatsächlich zwei oder auch manchmal drei Tracks aus einem Album. Und das fällt heute aber mal weg. Heute haben wir einfach nur Musik, aber normalerweise, ich wollte einfach nur über diese Zeitmarke mit euch besprechen, für alle, die den Weekend Starter bislang noch nicht gehört haben. Also, genießt es auf jeden Fall heute, Weekend Starter, Musik pur.

0: kurz nach 21 Uhr.
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0: Ja, stimmt heute auch nur so halb, denn nämlich der Mellow-Gangster-DJ Chris, der ist heute leider nicht mit dabei. Der Weekend-Starter heute in einer kleinen Pause, möchte man schon fast sagen. Aber die Pause verbringen wir natürlich auch mit ganz viel Musik. Vielleicht heute ein bisschen weniger Hintergrundinfos als sonst. Deswegen starten wir auch gleich wieder durch mit dem Weekend-Starter am Freitagabend. Und Musik pur. Ja, wir machen eine kleine Reise durch die letzten Dekaden des Weekend-Starters.

Was wäre nur ein Freitagabend ohne den Weekend-Starter? Ich weiß es auch nicht, es wäre auf jeden Fall sehr langweilig. Und vor allen Dingen könntet ihr noch gar nicht so viel Musik hören, das wäre sehr schade. Oder Musik, sagen wir es mal so.

Das ist er, der Weekend-Starter am Freitagabend. Schön, dass ihr dabei seid. Heute mit etwas mehr Musik, ein bisschen weniger Gerede. Ist auch mal ganz gut. Wir machen eine kleine Zeitreise durch die Weekend-Starter. Ja, Musikarchiv, Datenbank. Da hat sich mittlerweile einiges angefunden. Also ich weiß gar nicht. Es sind, glaube ich, mittlerweile über fast 10.000 Titel oder irgend sowas. Na gut, den Weekend-Starter gibt es ja auch schon eine ganze Zeit. Von daher, da sammelt sich so einiges an. Normalerweise schaffen wir es nicht, so viele Tracks zu spielen, weil auch der Mellow-Gangster-DJ immer so viel zu erzählen weiß. Und deswegen heute einfach mal ein bisschen mehr Musik hier beim Weekend-Starter. Genießt es auf jeden Fall.

guten Tag, hier ist Yandelay. Schönen guten Tag, hier ist Icy Eyes. Oh, wie heiße ich denn? Ja, ich heiße Icy Eyes von Beginn an und ihr hört den Weekend Starter mit Martin und Chris.

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Eine Sache gibt es immer auch als festen Programmpunkt hier beim Weekend Starter. Neben dem Album der Woche um 20.30 Uhr, das ist um 21.30 Uhr, der Oldie der Woche. Genau, richtig. Und der kommt meistens tatsächlich von Original-Vinyl, weil ihr müsst wissen, der Mellow-Gangster-DJ, der normalerweise hier mit beim Weekend Starter dabei ist, der hat eine riesige Vinyl-Sammlung zu Hause. Ja, es sind mehrere Zimmer mittlerweile gefüllt, inklusive sein Musikzimmer, was nicht groß ist, aber ich bin immer wieder begeistert, wie viele Platten da reinpassen. Und deswegen spielen wir meistens den Oldie der Woche direkt von Vinyl. Der kommt dann vom Mellow-Gangster-DJ zugespielt und deswegen heute einfach mal, ich würde sagen, Oldie der Woche von Festplatte. Ich glaube, das ist heute einfacher. Ja, heute Weekend Starter am Freitagabend. Schön, dass ihr dabei seid.

Freitagabend ist Weekend-Starter-Zeit und wir machen heute eine kleine Musikreise. Gleich um 22 Uhr haben wir allerdings ein Spezial für euch, denn nämlich beim Weekend-Starter gibt es auch Musik-Spezial. Ja, das ist tatsächlich eine Sache, die wir ganz gerne immer zwischendurch mal machen hier beim Weekend-Starter. Einfach mal ja, so ein Spezial raushauen. Das können dann ganz verschiedene Dinge sein und heute haben wir auch ein... Oh, da versagt es mir schon fast die Stimme hier, würde ich sagen. Heute haben wir auch ein Spezial hier beim Weekend Starter. Und zwar geht es heute eine kleine Zeitreise zurück zu Nile Rodgers. Er hat ja ganz groß die Musikszene geprägt und wie er das getan hat und was er alles getan hat, dazu heute mehr ab 22 Uhr hier beim Weekend Starter Spezial Nile Rodgers. Da ist dann der Mellow Gangster DJ auch wieder mit am Start. Ist natürlich eine etwas ältere Folge, die wir haben, aber nichtsdestotrotz, das wird nie alt. Also gleich viel Spaß beim Weekend Starter Spezial Nile Rodgers.

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2: Kurz nach 22 Uhr.
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2: Und wie versprochen gibt es jetzt das Nile Rodgers Spezial. Ist eine Aufzeichnung schon aus älteren Zeiten hier beim Weekend Starter. Aber das ist ja wirklich zeitlos mit dem Nile Rodgers. Was hat er alles getan? Wie hat er die Musikwelt geprägt? Ihr werdet es jetzt alles erfahren in einer Stunde. Kompakt serviert Nile Rodgers Spezial hier beim Weekend Starter. Viel Spaß. Los geht's.
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2: Ja, wir haben ja wieder ein Spezial für euch dabei und die letzten Wochen waren ja auch schon vom Acid Jazz Spezial geprägt und heute geht es, ja, worum geht es überhaupt? Ich bin ja wieder unwissend, ich weiß nicht, worum es geht. Der Mellow Gangster DJ hat gesagt, es ist eine Überraschung und ich liebe Überraschungen.
4: Die Untertreibung des noch jungen Jahres. Wir haben letzte Woche ein Acid Jazz Spezial gemacht und hatten aber gleichzeitig auch noch so ein kleines Tribute an Daft Punk, weil die sich ja aufgelöst haben. Und das hat mich irgendwie inspiriert, ein tatsächlich neues Spezial zu machen und oder vorzubereiten. Und diesmal ist es auch quasi Premiere, weil wir haben ja Spezial

0: gemacht über Musikrichtung, Acid Jazz, Hip-Hop, House. Wir haben über elektronische Musik, wir haben über Musikinstrumente hier lange uns unterhalten. Ich sage nur Theremin.
1: Oh ja, das haben wir sehr ausführlich besprochen, das Thema.
0: Und wir haben aber noch nie ein Spezial gemacht über nur eine Person.
1: Ja, das stimmt. Ich glaube, darüber haben wir schon mal gesprochen und wir sind zu dem Ergebnis gekommen, dass das langweilig werden könnte, wenn man eine Stunde lang eine monothematische Person behandelt. Aber jetzt bin ich ja mal gespannt. Es muss ja nicht ein Künstler sein, sondern es kann ja auch ein zum Beispiel Produzent sein, der in mehrere Richtungen arbeitet, weil dann wäre es wieder spannend.
0: Ja, zum Beispiel. Das habe ich mir auch rausgesucht. Wir machen ein Spezial über eine einzige Person, die aber so umfassend und wichtig ist für die Musik der 70er, 80er, 90er, 2000er und 2010er Jahre.
1: Oh Gott.
0: Also der schon echt lange dabei ist und dass man ihn wirklich würdigen kann und sollte und dass es auch für eine Stunde locker reicht, ohne dass es langweilig ist und wir immer nur denselben Sound hören. Nein, der Sound wird auch für den Weekend-Starter ganz ungewöhnlich diesmal werden. Und wir fangen an mit dem ersten Ding, was er 1978 rausgebracht hat.
1: Boah.
0: Und da kannte eigentlich diese Band noch niemand. Ich erzähle gleich mehr dazu, weil die Geschichte ist tatsächlich richtig gut und richtig spannend.
1: Weekend-Starter Spezial. Unbekannt. Wir lassen uns überraschen, worum es geht.

0: Ja, wir ganz harte am Freitagabend. Wir starten gemeinsam mit euch in das Wochenende und wir sind mittendrin im Spezial, wo wir noch nicht genau wissen, wo es so hingeht in dem Spezial. Jetzt haben wir erstmal Musik aus New York gehört.
1: Chick. Ja, definitiv. Chick war das mit Dance, Dance, Dance. Ihr erster großer Hit, so gegen Ende der Disco-Ära. Und verantwortlich für diesen Hit waren eigentlich zwei Menschen. Der eine hieß Bernard Wright und der andere hieß Nile Rodgers. Und um Nile Rodgers dreht es sich hier ausschließlich in diesem Spezial. Er ist der Mann der Stunde quasi. Inspiriert hat mich natürlich Daft Punk, unser kleines Tribute, was wir letzte Woche gemacht haben. Und für Get Lucky war natürlich auch Nile Rodgers verantwortlich. Und das spinnt quasi den Bogen in die Jetztzeit. Also wenn man den ersten Track hört, 1978, wie gerade gehört, und dann Get Lucky, diese Gitarre, die würde ich, glaube ich, also wenn du mich irgendwo blind hinsetzt und du spielst einen Track, wo Nile Rodgers dabei war, höre ich sofort.
0: Ja.
1: Und nach dieser Stunde...
0: The Hitmaker.
1: Ja, The Hitmaker.
0: Sagt ihr das was?
1: Ja, klar, das ist seine Gitarre.
0: Ganz genau.
1: Die Fender Kato... Fender... Wie heißt das?
0: Stratocaster.
1: Stratocaster, genau. Ja. Heißt The Hitmaker.
0: Ja, genau,
1: richtig. Ist eigentlich ein Fehlbau, den er da hat.
0: Ja, genau. Weil, irgendwie einhalsig, irgendwie so ein ganz komisches Ding gewesen.
1: Ja, der Hals ist eigentlich zu leicht für eine andere Gitarre, aber...
0: Also, da gibt es so eine ganze Geschichte drumherum.
1: Ja,
0: und
1: ja.
0: Aber trotzdem, da wird einem ja schwindelig, wenn man mal auf die Liste guckt... wen er so produziert hat. Und da mag man auch manchmal gar nicht dran glauben. Also, dass der hinter den Songs steckt, das ist unfassbar.
1: Und ich glaube, jeder Hörer wird nach dieser Stunde viele Songs, die wir jetzt auch hier spielen, ganz neu hören, weil man jetzt erkennt, ach, der war da auch bei? Unfassbar. Aber warte mal, ja, jetzt höre ich es auch.
0: Ja,
1: das also stimmt. Das wird euch passieren. Und vielleicht noch eine kleine Anekdote. Diesen Track haben sie halt 1978 gemacht und sind damit in New York in dieser Independent- oder Untergrunds-Disco-Szene eigentlich schon ganz gut angesagt gewesen. Also Studio 54 hat diesen Track rauf und runter gespielt. Und Nile Rodgers hat mal erzählt, er und Chick haben eine Einladung gekriegt zu einer privaten Party von Grace Jones im Studio 54.
0: Okay.
1: Und diese, also die hat dann einfach den ganzen Club gemietet. Ne? Die war ja damals schon groß dabei. Und da sind sie hingegangen und der Türsteher hat sie nicht reingelassen, weil er kannte sie nicht. Und ich meine, die hatten gerade einen Track, aber sie waren echt schon ziemlich, wie er selber sagte, pissed. Und sie sind dann zurückgegangen in ihr Hotelzimmer oder da, wo sie halt zusammen gejammt haben und haben da gesessen und haben dann die ganze Zeit überlegt, was ist so ein Scheiß, ey, oh, fuck off. Studio 54, oh, fuck off. Daraus hat Nile Rodgers einen Track gemacht und den kennt eigentlich auch jeder.
0: Darum, na klar.
1: Fuck off konnte man natürlich nicht verwenden.
0: Jetzt sag nicht, hat er Freakout draus gemacht.
1: Natürlich.
0: Da.
1: Natürlich. Bei Nile Rodgers dreht sich alles immer um Geschichten und die macht er dann zur Musik.

0: Wir sind mittendrin im Weekend Starter Spezial und da geht es heute um Nile Rodgers.
1: Ja, ganz genau. Und wir haben gerade Fuck Off Studio 54 gehört. Das war nämlich das, was die Musiker eigentlich dachten, als sie nicht reinkamen. Und Nile Rodgers hat dann mal eben diesen Song geschrieben.
0: Das ist der Wahnsinn. Und tatsächlich, wenn man schon mal die beiden Songs gehört hat, die wir gerade gehört haben, dann ist schon die erste Linie erkennbar auf jeden Fall. Ja. Und der erste Stil irgendwie. Und das hat sich ja eigentlich so durchgezogen. Und auch das Geile ist ja, das ist von der Zeit früher bis in die Moderne durchgezogen worden.
1: Ja, obwohl er eigentlich, bevor er Cheek gegründet hat, wobei wir den Namen müssen wir auch nochmal klären, hat er ganz andere Musik gemacht. Also er hat mehr so Rockmusik gemacht, weil er ist und unter ziemlich bescheidenen Verhältnissen aufgewachsen. Nicht, weil seine Eltern total arm waren, sondern weil er ist quasi in so einem Drogenmilieu aufgewachsen. Also Ende der 60er waren die Leute, die um ihn herum waren, waren eigentlich, wie er immer sagte, alles Junkies. Die haben sich halt vollgepumpt mit Drogen und er hat halt so ein bisschen den Stoff besorgt, hat wieder Geld dafür bekommen, hat auch selbst was genommen, natürlich, und ist dann irgendwann mit 16, hat er seine Gitarre gekriegt und dann ging's los. Und da ist er hergekommen und hat eigentlich dann mehr so diese weiße Musik gemacht, also mehr so eigentlich Rockmusik, und hat dann in New York für die Band der Sesamstraße gearbeitet.
0: Ah, okay.
1: Also in Amerika ist diese Band der Sesamstraße auch getourt, die haben das natürlich dann auch aufgeführt, und für die hat er halt gearbeitet und ist dann irgendwann wieder zurückgekommen nach New York und hat dann als buchbarer Musiker für so Sessions-Bands gearbeitet und hat, um das jetzt wieder den Anfang zu erwähnen mit Dance, Dance, Dance, hat den Bernard Wright getroffen, mit dem er, das war sein Bassist, mit dem er lebenslang eigentlich quasi gearbeitet hat. Und die beiden haben zusammen Cheek gegründet und haben sich gedacht, okay, in Amerika ist es schwierig, als schwarze Band irgendwie vorwärts zu kommen. Ja. Weil Musik wurde zur damaligen Zeit, ich glaube, es ist auch fast immer noch so, in Amerika eingeteilt zwischen schwarze und weiße Musik. Und als schwarze Band war es so schwierig, irgendwie zu promoten. Also das war eigentlich ein Ding der Unmöglichkeit. Und die beiden haben sich gedacht, wir machen das so, wir tun einfach, als wären wir eine französische Band, geben uns einen französischen Namen. Die erste Platte hieß auch C'est Chic. Und dann, weil die Franzosen sind in der Vorstellung der Amerikaner nicht ein Land oder Franzosen, sondern das ist eine Kultur.
0: Ja, natürlich.
1: Also sind sie natürlich was Besonderes. Sie sind C'est Chic und sie sind halt auch, waren dann auf den Covern auch immer wunderbar angezogen. Warte, Martin, ich zeig dir das
0: ja,
1: mal.
0: Ja, das ist...
1: Ich habe das ja mitgebracht hier, ne? Die waren dann immer sehr kultiviert und eben nicht diese typischen Disco-Glitzer-Fummeln, sondern wunderbar angezogen. Und
0: C'est Chic.
1: Genau, und da damit sind sie auch ganz gut durchgestartet. Also klar.
0: Das ist aber auch interessant, dass damals schon dann so auf Vermarktung geachtet wurde. Also war ja auch alles damals noch nicht so ganz, wie es heute ist, aber das war ja auch schon wegweisend und für die Zeit, glaube ich, sehr modern einfach, glaube ich.
1: Ja,
0: für Anfang der 80er Jahre, da hat sich Musik ganz anders vermarktet, aber das ist ja schon fast, das sind ja moderne Vermarktungsmethoden, wie sie heute stattfinden.
1: Ja, natürlich, aber man muss natürlich auch dazu wissen, Disco war natürlich zwar Mainstream Ende der 80er, aber es war trotzdem unterteilt. Es gab schwarze Disco-Musik und weiße. Weißen waren die Bee Gees, die schwarzen waren alle anderen. Ja. Und wenn du richtig verkaufen wolltest, musstest du eigentlich beide Gruppen erreichen. Also die schwarzen Radio-Zuhörer und die weißen Zuhörer. Also musstest du versuchen, als schwarzer Musiker dein Zeug irgendwie auf die weißen Sender zu kriegen. Als Franzosen war die Hautfarbe egal.
0: Klar.
1: Dann kann man natürlich auch dann mal so ein Le Freak machen. Und das ist auch hier Le Freak. Ne? Was für ein Quatsch. Ne? Und so haben sie halt die Dinger an den Mann gebracht. Und das hat gut funktioniert. Und vor allen Dingen haben sie einen Klassiker nach dem anderen rausgebracht. Der nächste Klassiker, der dann kam, der hat tatsächlich Geschichte geschrieben. Und den kennt eigentlich auch jeder. Jeder, der irgendwann mal Musik gehört hat, ist über diesen Song gestolpert. Und wenn nicht über diesen Song, dann zumindest über die Bassline. Also hört mal genau zu. Also mal gucken, wie viele Songs dir dazu einfallen. Das ist schon lustig.

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1: Ja, es ist ganz, ganz klar. Ja,
0: Sugar Hill Gang.
1: Sugar Hill Gang, genau, richtig.
0: Die haben sich das geklaut bei Rapper's Delight, und zwar die Bassfigur.
1: Aber es erinnert mich noch an was. Hat es nicht auch ein bisschen was mit Queen zu tun vielleicht?
0: Natürlich.
1: Another Hier, One hör mal. Bites the Dust.
0: Genau.
1: Ja. Ganz genau so. Also Queen hat sich auch so ein bisschen daran bedient.
0: Ja, und noch diverse andere bei anderen Songs. Also die Sample-Quote bei Nile Rodgers ist extrem hoch. Und ich glaube, Good Times ist eins der meistgesampelten Lieder überhaupt.
1: Aber er war nicht direkt an der Produktion beteiligt dann, ne?
0: Also, bei Queen nicht. Nein, nee. Queen nicht. Ne? Die haben sich das einfach geklaut, weil sie weil John Deacon von Queen wahrscheinlich die Bassfigur so sehr geliebt hat, wie so viele andere Bassisten auch, weil sie einfach unfassbar gut ist. Ja. Ist einfach geil.
1: Total.
0: Das ist so ähnlich wie bei Billie Jean, die ist auch richtig gut. Bei Good Times, die ist halt noch besser.
1: Ja, stimmt, Billie Jean, ja, richtig.
0: Ja, da ist auch so eine, aber das ist nicht Nile Rodgers.
1: Nee, das ist nicht Nile Rodgers.
0: Aber da ist auch eine coole Bassfigur und das ist schön. So, kommen wir zurück zu Nile Rodgers und Chick. Die haben dann bis dahin abgeliefert bei Atlantic Records und das war damals das einzige Triple-Multi-Platinum-Album, was Atlantic überhaupt hatte, und die waren, also die sind auf Knien zu Mr. Nile Rodgers gegangen und haben gesagt, ey, mach noch mehr, und der hat gesagt, ey, ich will aber nicht nur immer Chick machen. Dann haben die gesagt, ja, ey, hier ist unser Portfolio, alle Artisten, die wir haben, kannst du haben, such dir einen aus und nimm einen. Und die haben immer noch viele, viele große gehabt. Wen hat er sich ausgesucht? Drei Mädels, die keine Sau kannte. Und er hat sich mit denen unterhalten. Und natürlich auch mit dem Chef von Atlantic Records. Und dann hat der so ein bisschen erzählt, ja, die Mädels, die sind da, unsere Hoffnung, dass sie irgendwann mal groß rauskommen, ist natürlich jetzt alles schwierig, weil Disco ist gerade den Bach runtergegangen. Da gab es ja diese große Demolition Day, wo sie die Platten in die Luft gesprengt haben. Muss man nochmal dazu sagen, Good Times war genau zu dem Zeitpunkt Top One in den Billboard-Charts, als die Disco für tot erklärt haben, und es ist noch wochenlang geblieben. Also so viel dazu.
1: Dazu empfehle ich übrigens unser Disco-Spezial, wo genau diese Sache nochmal genauer betrachtet wird. 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
0: Ganz genau. Und dann hat er sich halt diese drei Mädels ausgesucht, hat sich mit denen unterhalten, und die haben gesagt, wir fühlen uns hier so wohl. Es ist alles irgendwie wunderbar hier, und wir sind eine große Familie, und was sollen wir dir noch alles erzählen? Und Nile Rodgers hat gesagt, ach komm, das reicht mir schon, Mädels, ich mache einen Track mit euch. Und der Track, der ging dann so.
1: Sister Sledge.
0: We are family.

0: der Weekend Starter am Freitagabend. Wir starten wir gemeinsam mit euch in das Wochenende und das mit einem Spezial. Und zwar zu Nile Rodgers.
1: Ganz genau. Und ihr habt gerade gehört, Sister Sledge, die drei Mädels, die ihr ausgesucht hat bei Atlantic Records, um denen eine Platte auf den Leib zu schneidern. Und das hat er auch getan. Platte hieß We Are Family und hat drei Mega-Hits gehabt. Zum einen natürlich We Are Family, dann jetzt den gerade gehörten Lost in Music und dann gab es auch noch He's the Greatest Dancer. Alles so Monster-Klassiker.
0: Wahnsinn, ey.
1: Die einfach, wenn ich die drei geschrieben hätte, hätte ich mich zurückgelehnt und gedacht, ey geil, was willst du mehr von Leben als das?
0: Mehr hätte man auch nicht machen müssen, damit man wahrscheinlich ein gutes Leben hat hinterher. Die Songs hätten schon voll gereicht, aber 1952 geboren, Nile Rodgers, und bis heute noch aktiv, also auf keinen Fall auf die faule Haut gelegt. Und das sind schon so ein paar Jahrzehnte, die er da begleitet hat. Mittlerweile sind wir ja in den 80ern angekommen, ne?
1: Genau, er hat, nachdem er Sister Sledge produziert hat und das natürlich Riesenhits geworden sind, hat alles Schlange gestanden. Und er hat sich wiederum eine Dame ausgesucht, die er als nächstes produzierte. Und auch mit der hat er eine Unterhaltung geführt. Das hat sie selber dann mal erzählt. Und das finde ich ja immer das Interessante, dass der halt nicht irgendwelche Dinger oder Melodien im Kopf hatte, sondern er hat aus den Unterhaltungen mit den Menschen und das, was sie eigentlich sagen wollten, auch auf ihren Platten, da hat er dann die passenden Songs zugeschrieben. Und er hatte einer der ganz großen, schon damals, der ganz großen Größen von Motown, hat er ein Album auf den Leib geschrieben, wo man echt nur sagen muss, boah, Hut ab. Und das war, ich würde mal Anfang der 80er, eins der besten Alben, das überhaupt rausgekommen ist. Es hat sich 6 Millionen Mal verkauft, was für die damalige Zeit unfassbar ist. Und er hat die beiden Hits, die da drauf waren, also die beiden richtig großen Hits, die hat er geschrieben. Und diese Dame wollte sich loslösen von Motown, wollte raus aus dem Klischee, sie sei eigentlich nur der schöne Kopf einer Mädchengruppe und eigentlich kann sie nichts. Und er hat ihr geholfen dabei und hat zwei Songs geschrieben. Der eine ist I'm Coming Out, ich komme raus, ich mach's alleine. Und der andere hieß dann Ich stell die Welt auf den Kopf, Upside Down. Hier ist Diana Ross, I'm Coming Out.

0: Hier wird die Weekend Starter am Freitagabend. Gemeinsam starten wir mit euch in das Wochenende. Und ihr merkt es, wir schaffen es gar nicht, die ganzen Songs von Nile Rodgers auszuspielen. Denn nämlich, da gibt es noch tausende Songs. Und wir sind gerade mal mittendrin in den 80ern in unserem Spezial Nile Rodgers.
1: Ja, 82 war Upside Down, das Album von Diana Ross. Das hieß nicht Upside Down, das hieß einfach nur Diana. Und da war halt, ich erinnere mich noch, dass ich habe mal irgendwann vor Jahrhunderten eine Doku gesehen über die Supremes, wo sie ja die Leadsängerin war. Ja. Und dann kam natürlich irgendwann der Bruch mit den Supremes und sie wollte alleine was machen. Das war das Album. Und ganz Amerika war gepflastert mit dem Cover dieses Albums, wo sie irgendwie so nur so ein Hemdchen an, die Haare so nass so zurück irgendwie, und da stand nur Diana drauf, mehr nicht. Also geil. Da stand noch nicht mal der Nachname, was es ist oder was überhaupt. Das gab es zum damaligen Zeitpunkt auch und es stand einfach nur Diana. Und dieses Album hat sich verkauft wie blöd. Also
0: ja, ich meine, Diana Ross jetzt auch nicht gerade die unerfolgreichste in der Szene gewesen. Auch Das absoluter Kracher tatsächlich. Aber auch hier wieder seinem Stil treu geblieben. Die Klimpfe ist wieder im Hintergrund. Also die Gitarre ist wieder im Hintergrund
1: ganz
0: zu hören.
1: Genau. Das Interessante ist ja, also er spielt ja immer, im Prinzip macht er so ein, ich weiß nicht genau, wie das heißt, da bin ich zu unerfahren im Recording, aber er macht so ein Doppelrecording. Also er spielt einmal mit seiner Gitarre und dann spielt er nochmal ein anderes Riff, aber direkt da drüber. Also spielt es mit sich selbst. Ja. Dann klingt es so ein bisschen voller, weil dann so einfach nur so bing, bling, kriegst du den Klang nicht hin, sondern er macht es zweimal, aber spielt es dann ein bisschen anders und dann kriegst du diesen speziellen Sound hin.
0: Schon sehr technisch,
1: Und das ist schon richtig, die Idee muss er auch erstmal haben und das ist schon cool. Und es dann vor allen Dingen so zu machen, dass man es beim ersten Hören gar nicht hört.
0: Nee, also das hört man nur, wenn man es weiß, dann vielleicht aber sonst würde man denken, okay, das klingt jetzt, sein Hitmaker Stratocaster klingt jetzt ganz besonders, aber ist ja gar nicht so.
1: Doch, die klingt schon besonders, aber die klingt halt doppelt besonders.
0: Ja, hier doppelt Fall. Besonders, das ist das schön, ja.
1: So, 84 war dann, eigentlich war 84 das Jahr von Nile Rodgers, wo er alles weggeblasen hat, was man irgendwie nur machen kann und vor allen Dingen auch mit Künstlern, die eben nicht aus dem R&B Soul kamen, also wie jetzt Diana Ross oder wie Sister Sledge oder wie auch seine eigene Band Chick, sondern da hat er jetzt mal sich andere Leute zur Brust genommen und er hat bei einem Konzert hat er einen Interpreten getroffen, der in einer ähnlichen Situation war, wie er zu dem Zeitpunkt 1984 war er noch so richtig dabei. Also er hat gesoffen wie ein Loch und hat auch Drogen genommen, bis der Arzt kam und gleichzeitig auch noch Musik produziert. Also alles ging gleichzeitig. Und dann hat er jemand getroffen, der zu dem Zeitpunkt zum ersten Mal in seinem Leben richtig clean war. Und die beiden haben dann zusammen ein Album gemacht und ja, dieses Album ist Legende. Ich glaube, das ist das bestverkaufteste Album, was David Bowie je in seinem Leben gemacht hat. Hieß Let's Dance und drei Songs hat Nile Rodgers mitproduziert, mitgeschrieben. Let's Dance, Modern Love und China Girl. Also die Dinger auf dem Album.
0: Ja.
1: Wobei China Girl ist hier, das Lustige ist daran, das sollte eigentlich gar nicht China Girl heißen, weil ursprünglich hatte Rodgers die Idee China Ball. Weil das ist so eine das ist in den Drogenkreisen, war das damals das Synonym für eine bestimmte Art von Droge. Kenne ich mich nicht mit so gut aus. Aber das hat Bowie gesagt, nee, das machen wir nicht. Ich bin clean. Ja. Ich zeige dir, wie man clean wird und wie das funktioniert. Das
0: also hat abgewandelt.
1: Und dann haben sie es abgewandelt, haben einen Love-Song rausgemacht und auch eine ganz nette Geschichte. Nile Rodgers war danach noch längere Zeit nicht clean, aber er hat gesagt immer, David Bowie hat gemacht, dass ich es geworden bin. Und von daher, lasst uns tanzen zu moderner Liebe mit dem China-Mädchen.
0: Ja, China Girl, David Bowie.

0: David Bowie hier beim Weekend Starter am Freitagabend. Nile Rodgers Spezial, wir sind mittendrin und ja, es ist der Wahnsinn, was er alles produziert hat.
1: Wir haben 40 Minuten dieser zweiten Stunde gemacht. Wir sind erst bei 1984 und 1984 kommt noch so viel. Also wir müssen Gas geben, deswegen kürzen wir die Songs mal. Ihr kennt die meisten ja auch, nur dass man mit man es mal gehört hat. Also ich nehme ihn raus. Warum habe ich jetzt China Girl genommen? Also nicht wegen der Geschichte mit dem China Ball. Ich hätte ja auch, eigentlich hätte man Let's Dance spielen müssen, weil da kommt die Gitarre noch klarer
0: das
1: zum
0: stimmt,
1: Vorschein.
0: Das stimmt, da kriegt man den Style wieder so richtig auf die Fresse gespielt von
1: genau,
0: ihm.
1: Genau, aber ich habe das mit Absicht genommen. Und zwar, weil ich dann dokumentieren wollte, wie nah dran der nächste Act war, den er dann produziert hat.
0: Okay.
1: Die erste Platte einer australischen Band, die dann daraufhin richtig groß rauskam, INXS. Und das, was er mit denen gemacht hat, hieß Original Sin. Hör mal hin, klingt fast wie China Girl.
0: Ja, hören wir mal ein bisschen rein, würde ich sagen. Ne? Der Weekend Starter am Freitagabend.

0: ganz ungewohnte Musik hier beim Weekend Starter. Liegt daran, dass wir mittendrin sind in unserem Nile Rodgers Spezial und ja, derjenige hat auf jeden Fall mal so den einen oder anderen sehr bekannten Song produziert.
1: Ja, und wer sich jetzt denkt, warte mal, Nile Rodgers, und ich habe gerade erst eingeschaltet, Nile Rodgers und Chick, und ihr habt spielt INXS? Ja, klar, weil er Original Sin produziert hat mit INXS, und diese Gitarre, die kommt ja nicht von ungefähr. Also auch wenn er sie vielleicht hier in diesem Falle nicht selber gespielt hat, was glaubt ihr wohl, wo der Gitarrist seine Inspiration herbekommen hat? Ganz bestimmt nicht, weil er selbst drauf gekommen ist, sondern nee, weil Nile Rodgers ihm mal eben kurz gezeigt hat, warte mal, spiel das mal so, ding, ding, ding, ding, und fertig war's. Ja. Das war aber nicht alles, was er 1984 gemacht hat.
0: 84, das ist jetzt wirklich in einem Jahr sogar stecken geblieben.
1: Ja, wir sind in einem Jahr stecken geblieben. Wir hatten gerade Bowie, jetzt haben wir INXS, und er war noch nicht fertig mit dem Jahr, weil er hatte da noch was abzuliefern, weil ein kleines italienisches Mädchen, die gerade so ihren ersten Hit hatte, hat ihn nämlich angerufen und hat gesagt, ich will, dass du meine nächste Platte produzierst, und ich brauche ein paar Songs. Und dann hat er gesagt, okay, ich komme vorbei, wir quatschen ein bisschen, wie er das immer macht. Dann hat er mit ihr gequatscht und hat so ein bisschen herausgefunden, was sie eigentlich so will und was sie nicht will und wie sie so drauf ist. Und dann hat er für sie zwei Songs gemacht und hat dann gesagt, so, diesen einen Song, den bringen wir raus. Und da hat sie gesagt, der ist geil, der Song, du hast recht, das ist, aber den machen wir nicht. Und sie war sehr bestimmt. Sie hat dann gesagt, wir machen den anderen Song, weil die Leute, die meine Platte kaufen, sind zwischen 11 und 13. Und die fühlen sich alle wie eine kleine Jungfrau. Und deswegen
0: koppeln wir diesen Song. Ich habe die Idee schon, ja.
1: Ja, und so hieß auch ihr Album, Like a Virgin. Und wir sind aber eben nicht Madonna. Wir spielen den anderen Song. Wir spielen Material Girl, weil das war sie auch. Und das sind die beiden Songs, die er für sie produziert hat. Unfassbar. Damit ging Madonna sowas von durch die Decke bis heute. Und Nile Rodgers.

0: der Weekendstarter am Freitagabend, mittendrin in unserem Spezial Nile Rodgers.
1: Ganz genau. Und wir haben gerade gehört, Madonna, Material Girl von ihrem Multi-Selling-Album Like a Virgin, ihr zweites Album. Nachdem sie das erste schon ein paar Millionen Mal verkauft hat, war sie natürlich schon großer Star. Aber damit wurde sie quasi aus dem von Null auf die Spitze der internationalen Stars katapultiert, was nicht nur an Nile Rodgers lag, aber bestimmt auch an diesen Tracks.
0: Ja, auf jeden Fall. Das war letztendlich der Initialzünder, glaube ich.
1: Genau, und alles andere, was Madonna daraus gemacht hat, ist natürlich dann auch wieder Legende, wie man so ein Album anständig promotet.
0: Das auf jeden Fall.
1: So, wir können die 90er tatsächlich... die 80er tatsächlich mehr oder weniger verlassen. Also ich will es vielleicht nur noch mal erwähnen. Er hat auch noch produziert die Thompson Twins. Er hat noch produziert Grace Jones. Er hat Mick Jagger produziert. Er hat Steve Winwood, den einzigen Hitsong, den Steve Winwood je hatte, Higher Love, hat er produziert. Er hat für El Jarreau L is for Lover gemacht. Also kreuz und quer durch alle Musikgenres hat er produziert und Dinge gemacht. Und er hat auch eine Band wirklich ins Bewusstsein sämtlicher Musikliebhaber katapultiert, die sonst wirklich nur Kenner auf dem Plan hatten. Also ich kannte die Band vorher schon, das liegt aber daran, dass ich in meiner Jugend viel so New Wave Sound gehört habe und da waren die natürlich unbeschreibbar, also da waren die Größen. Allein Planet Claire war damals, da musste man den Kopf zuschwingen, das war düster. Und dann kam Nile Rodgers und hat bei den B-52s mal richtig aufgeräumt, hat den zwei Hits geschrieben, der eine hieß Love Shack und den anderen, den hören wir hier, Rome. Natürlich.
0: Das ist echt. Wie sollte das sein?
1: Ja, das ist unfassbar.
0: Wie ganz hat er Spezial, Nile Rodgers.

0: hier, dem Weekend Starter am Freitagabend. Gemeinsam starten wir mit euch in das Wochenende und wir sind mittendrin im Spezial. Nile Rodgers und das waren die B-52s, auch total bekannt. Ja. Love Shack gab es da auch noch. Und,
1: den habe ich jetzt extra nicht gespielt, weil ich dachte, Rome spielt man, wird weniger gespielt, so nehmen wir mal den anderen.
0: Ist ja gut, ist ja gut.
1: Ja, und also das geht tatsächlich durch die 90er, durch die 2000er und durch die 10er Jahre, wie man das heute so schön sagt, geht das einfach weiter. Er hatte dann Grace Jones hat er ein Album gemacht, Inside Story hieß das, I'm Not Perfect, But I'm Perfect For You. Er hat Kim Wilde produziert und
0: das
1: gemacht,
0: auch noch.
1: Dancing in the Dark. Dann darf man natürlich auch nicht vergessen, dass dann es ja schon losging, dass die ganzen Hip-Hop-Dinger alle gecovert haben. Also ich erinnere nur an Cold Rock A Party von Missy Elliott, die hat natürlich bei ihm geklaut. Biggie Smalls hat natürlich bei ihm geklaut, das I'm Coming Out hat der benutzt für sein Hypnotized, für sein More Money, More Problems. Sugar Hill haben wir schon gesagt. Will Smith hat Gettin' Jiggy With It, ist auch Nile Rodgers.
0: Stimmt, der Song fängt auch schon mit so einer Gitarre an von Nile Rodgers. Ich erinnere mich gerade.
1: Was wir noch spielen können, was ich gar nicht gesagt habe, ist, er hatte natürlich auch, das ist so unfassbar viel, er hatte auch immer eine große Affinität zu England. Na klar, weil die sprechen natürlich auch Englisch, kann man sich verständigen. Er war auch ganz oft auf der Insel, hat ganz viele Konzerte da gegeben und hat natürlich auch produziert. Und er hat so eine ehemalige Boyband, hat er nochmal so Anfang der 90er nochmal so richtig, aber so richtig nach vorne gebracht, sodass sie dann im Prinzip fast sogar noch größer wurden, als sie vorher waren. Und sie haben dann auch später dann James, also wenn man den Soundtrack für einen James Bond machen darf, dann ist man ja geadelt. Ja. Das haben Duran Duran geschafft, aber davor brauchten sie die Hilfe von Nile Rodgers und der hat für sie zwei Tracks gemacht, unter anderem natürlich The Reflex und Notorious. Und das zeigt auch die Vielseitigkeit, weil das ist so ein ganz anderer Sound, so ein richtig dieser Hammer-Mega-Sound. Hören wir mal kurz rein, hier ist Duran Duran, Notorious.

0: haben wir einen Spezial, Nile Rodgers, und ja, der hat natürlich auch den einen oder anderen Welthit produziert.
1: Haben wir eigentlich irgendwas anderes gespielt, nee, außer einem Welthit in dieser Stunde?
0: Irgendwie nicht.
1: Das der hat einen nach dem anderen produziert. Er ist natürlich in der Songwriter Hall of Fame und wie die Dinger alle heißen, hat alle Grammys und all den Scheiß hat er natürlich alles gekriegt. Was er nebenbei auch noch gemacht hat, was jetzt hier in dieser Sendung den Rahmen absolut sprengen würde, ist, er hat auch noch Filmmusik gemacht, ohne Ende. Soup for One ist so ein Blaxploitation-Film, so Ende der, Mitte der 80er schon. Er hat den Game-Soundtrack gemacht von Halo 2, Rush Hour 2, Snow Dogs und ach, wie die ganzen Dinger alle heißen, da kenne ich mich gar nicht aus. Also der hat dann auch noch die ganze Musik geschrieben für so Gaming-Dinger. Also unfassbar. Und hat dann sich ein bisschen zurückgenommen. Das lag auch daran, dass 1990 sein Lieblingsbassist auf einer Japan-Tour, als sie Chick quasi wieder ins Leben gerufen haben, gestorben ist, überraschend. Und daraufhin hat er sich so ein bisschen zurückgezogen, hat dann etwas weniger produziert, ist im Jahr drauf, also weniger produziert für seine
0: Verhältnisse.
1: Er hat nur so ein oder zwei Sachen gemacht. Er ist im Jahr drauf wieder nach Japan gefahren, um im Prinzip nochmal an ihn denken, weil er sagte, das war sein Bassist und er war der Gitarre-Player von Bernard Wright und die beiden waren halt ein kongeniales Duo, also allein die Bassläufe, das ist...
0: Ja.
1: Aber er hat Chick auch wieder ins Leben gerufen, hat Ende der 90er ein neues Album mit Chick gemacht, das hieß Chickism. Das ist auch wirklich richtig gut. Und dann hat er Undercover lange Zeit produziert. Und damit spinnen wir den Bogen zur letzten Sendung quasi.
0: So und der Punk.
1: Zwei französische DJs haben ihn quasi gebeten, mach doch was für uns.
0: Ja.
1: Und das haben sie auch nicht ohne Grund gemacht, weil das letzte oder das vorletzte Album von Daft Punk war nicht so der Klopper. Es hat sich nicht so gut verkauft. Es war zwar in den Kritiken gut, aber es war halt nicht so richtig durchschlagend. Und dann haben sie sich Nile Rodgers dazu geholt und der hat gesagt, ja klar, mach ich Tracks mit euch. Was wollt ihr denn? Wollt ihr wieder glücklich werden? Ja klar, mach mal einen Track, get lucky. Und ihr wollt, dass die Leute einfach tanzen zu eurer Musik? Kein Problem. Lose Yourself to Dance. Mit Pharrell Williams an den Vocals und einfach ein Nile Rodgers Song zum Reinfallen und Abtanzen. Hören wir jetzt noch hier Lose Yourself to Dance. Daft Punk, Pharrell Williams und vor allen Dingen Nile Rodgers. Und eins muss ich noch sagen, bevor das Ding hier zu Ende geht. Es gibt eine unfassbar geile Biografie auf Arte, die müsst ihr euch angucken. Da ist der Mann in echt und spielt auch seine Hitmaker. Und guckt euch diesen Auftritt an von Get Lucky bei den Grammys. Gibt's bei YouTube.
0: Guckt
1: euch das an. Das ist unfassbar. Stevie Wonder, Nile Rodgers und Daft Punk mit Pharrell Williams auf der Bühne. Wahnsinn.
0: Und damit schließen wir das Spezial. Nile Rodgers hier beim Weekend Starter am Freitagabend.

0: Und damit haben wir es kurz nach 23 Uhr.
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0: Jawohl, die letzte Bestellung darf aufgenommen werden. Und was bestellen wir denn mal? Oder was haben wir denn für eine Bestellung reingekommen? Ich gucke immer ganz kurz. Aha, hier steht ein DJ-Mix vom Mellow Gangster DJ. Das soll natürlich so sein. Wir hören jetzt den Mellow Gangster DJ in the Mix noch eine Stunde lang hier beim Weekend Starter. Viel Spaß damit.

kein Blick auf die Uhr. Das war es auch schon wieder mit dem Weekend Starter für diesen Freitagabend. Schön, dass ihr dabei wart heute in einer, ja, doch sehr kompakten Folge mit mehr Musik einfach mal. Ich hoffe, ihr habt den DJ-Mix gerade genossen. Mein Name ist Martin, ich sage Tschüss, bis zum nächsten Mal.

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